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5: Im Studio Colin Mock. 14 Punkte, viele offene Fragen und reichlich Big Points für den Iran. Der Deal zwischen den USA und dem Iran lässt US-Präsident Trump ziemlich gerupft dastehen. Anne Brauer.
6: Ja, schon Punkt 1 ist echt wackelig. Der Krieg soll sofort an allen Fronten enden, auch im Libanon. Ob Israel mitzieht? Fraglich. Weiter geht's mit der Versicherung, dass sich die USA und der Iran nicht gegenseitig in innere Angelegenheiten einmischen. Das zementiert die Macht des Regimes in Teheran. Das freut sich dafür über einen 300 Milliarden Aufbaufonds, das Ende der Sanktionen, die Freigabe eingefrorener Gelder und sein Öl kann der Iran auch wieder verkaufen. Was hat Trump auf der Habenseite? Die Straße von Hormuz wird geöffnet,

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1: Im Studio Colin Mock. Hat Donald Trump einen Krieg geführt und nichts dabei gewonnen? Das legt der Deal, den der US-Präsident mit dem Iran unterschrieben hat, zumindest sehr nah, Anne Brauer.
2: Ja, vor allem Teheran hat reichlich Grund zur Freude. Vom Ende der Sanktionen über einen 300 Milliarden Aufbaufonds bis hin zur Versicherung, dass die USA sich nicht in die inneren Angelegenheiten des Iran einmischen, heißt, das Regime zementiert seine Macht. Ansonsten hat Trump nichts auf der Habenseite, was vor dem Krieg nicht da war. Die Straße von Hormuz wird wieder geöffnet und der Iran bekräftigt, keine Atombombe zu bauen und wiederholt damit nur ein altes Versprechen.
1: Unterdessen sind zwei Schiffe der deutschen Marine auf dem Weg ins Rote Meer. Sie sollen einen möglichen Militäreinsatz in der Straße von Hormuz vorbereiten, sagte Verteidigungsminister Pistorius. Für einen solchen Einsatz muss der Bundestag aber noch grünes Licht geben. Junge Menschen müssen im Netz besser geschützt werden. Dafür spricht sich eine deutliche Mehrheit in einer Umfrage der Verbraucherzentrale aus. Fabian Hoffmann berichtet.
3: Fast 80% sagen, dass die Politik mehr tun muss, auch wenn das strengere Regeln für Unternehmen und Plattformen bedeutet. Kinder haben ein Recht darauf, gesund und sicher aufzuwachsen, sagt die Chefin der Verbraucherzentrale Ramona Popp der Rheinischen Post. Dieser Verantwortung wird die Politik aber oft nicht gerecht, findet sie. Zuletzt hatte die britische Regierung ein Social-Media-Verbot für unter 16-Jährige angekündigt. In Deutschland wird auch darüber diskutiert. Nächste Woche will eine Expertenkommission Empfehlungen vorstellen.
1: Eine Hitzewelle rollt über Deutschland und die DLRG ruft deswegen zu Vorsicht beim Baden auf. Bei der letzten Hitzewelle zu Pfingsten waren 18 Menschen bei Badeunfällen gestorben. DLRG-Präsidentin Vogt spricht von alarmierenden Zahlen, die sich nicht wiederholen dürfen. Kanada hat bei der Fußball-WM einen Riesenschritt in Richtung K.O.-Phase gemacht. Der Co-Gastgeber hat Katar mit 6:0 abgefertigt. Auch Gruppengegner Schweiz fuhr einen deutlichen Sieg ein. 4:1 stand es am Ende gegen Bosnien-Herzegowina. Vorher hatten sich Tschechien und Südafrika 1:1 unentschieden getrennt.
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4: Mit KI-Support. Teils ist der Himmel klar, sonst ziehen gerade mehr Wolken auf und im Westen kann es auch mal krachen mit einzelnen kräftigen Gewittern. Dazu liegen die Temperaturen aktuell zwischen 19 und 13 Grad. Tagsüber wird es dann ziemlich heiß mit 30 bis 38 Grad, dazu viel Sonne, aber ab und zu sind auch Schauer oder Gewitter dabei.

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3: Im Studio Colin Mock. Hat Donald Trump einen Krieg geführt und nichts dabei gewonnen? Das legt der Deal, den der US-Präsident mit dem Iran unterschrieben hat, zumindest sehr nah, Anne Brauer.
4: Ja, vor allem Teheran hat reichlich Grund zur Freude. Vom Ende der Sanktionen über einen 300 Milliarden Aufbaufonds bis hin zur Versicherung, dass die USA sich nicht in die inneren Angelegenheiten des Iran einmischen, heißt, das Regime zementiert seine Macht. Ansonsten hat Trump nichts auf der Habenseite, was vor dem Krieg nicht da war. Die Straße von Hormuz wird wieder geöffnet und der Iran bekräftigt, keine Atombombe zu bauen und wiederholt damit nur ein altes Versprechen.
3: Unterdessen sind zwei Schiffe der deutschen Marine auf dem Weg ins Rote Meer. Sie sollen einen möglichen Militäreinsatz in der Straße von Hormuz vorbereiten, sagte Verteidigungsminister Pistorius. Für einen solchen Einsatz muss der Bundestag aber noch grünes Licht geben. Junge Menschen müssen im Netz besser geschützt werden. Dafür spricht sich eine deutliche Mehrheit in einer Umfrage der Verbraucherzentrale aus. Fabian Hoffmann berichtet.
5: Fast 80% sagen, dass die Politik mehr tun muss, auch wenn das strengere Regeln für Unternehmen und Plattformen bedeutet. Kinder haben ein Recht darauf, gesund und sicher aufzuwachsen, sagt die Chefin der Verbraucherzentrale Ramona Popp der Rheinischen Post. Dieser Verantwortung wird die Politik aber oft nicht gerecht, findet sie. Zuletzt hatte die britische Regierung ein Social-Media-Verbot für unter 16-Jährige angekündigt. In Deutschland wird auch darüber diskutiert. Nächste Woche will eine Expertenkommission Empfehlungen vorstellen.
3: Eine Hitzewelle rollt über Deutschland und die DLRG ruft deswegen zu Vorsicht beim Baden auf. Bei der letzten Hitzewelle zu Pfingsten waren 18 Menschen bei Badeunfällen gestorben. DLRG-Präsidentin Vogt spricht von alarmierenden Zahlen, die sich nicht wiederholen dürfen. Kanada hat bei der Fußball-WM einen Riesenschritt in Richtung K.O.-Phase gemacht. Der Co-Gastgeber hat Katar mit 6:0 abgefertigt. Auch Gruppengegner Schweiz fuhr einen deutlichen Sieg ein. 4:1 stand es am Ende gegen Bosnien-Herzegowina. Vorher hatten sich Tschechien und Südafrika 1:1 unentschieden getrennt.
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6: Mit KI-Support. Teils ist der Himmel klar, sonst ziehen gerade mehr Wolken auf und im Westen kann es auch mal krachen mit einzelnen kräftigen Gewittern. Dazu liegen die Temperaturen aktuell zwischen 19 und 13 Grad. Tagsüber wird es dann ziemlich heiß mit 30 bis 38 Grad, dazu viel Sonne, aber ab und zu sind auch Schauer oder Gewitter dabei.

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1: Im Studio Colin Mock. Hat Donald Trump einen Krieg geführt und nichts dabei gewonnen? Das legt der Deal, den der US-Präsident mit dem Iran unterschrieben hat, zumindest sehr nah, Anne Brauer.
2: Ja, vor allem Teheran hat reichlich Grund zur Freude. Vom Ende der Sanktionen über einen 300 Milliarden Aufbaufonds bis hin zur Versicherung, dass die USA sich nicht in die inneren Angelegenheiten des Iran einmischen, heißt, das Regime zementiert seine Macht. Ansonsten hat Trump nichts auf der Habenseite, was vor dem Krieg nicht da war. Die Straße von Hormuz wird wieder geöffnet und der Iran bekräftigt, keine Atombombe zu bauen und wiederholt damit nur ein altes Versprechen.
1: Unterdessen sind zwei Schiffe der deutschen Marine auf dem Weg ins Rote Meer. Sie sollen einen möglichen Militäreinsatz in der Straße von Hormuz vorbereiten, sagte Verteidigungsminister Pistorius. Für einen solchen Einsatz muss der Bundestag aber noch grünes Licht geben. Junge Menschen müssen im Netz besser geschützt werden. Dafür spricht sich eine deutliche Mehrheit in einer Umfrage der Verbraucherzentrale aus. Fabian Hoffmann berichtet.
3: Fast 80% sagen, dass die Politik mehr tun muss, auch wenn das strengere Regeln für Unternehmen und Plattformen bedeutet. Kinder haben ein Recht darauf, gesund und sicher aufzuwachsen, sagt die Chefin der Verbraucherzentrale Ramona Popp der Rheinischen Post. Dieser Verantwortung wird die Politik aber oft nicht gerecht, findet sie. Zuletzt hatte die britische Regierung ein Social-Media-Verbot für unter 16-Jährige angekündigt. In Deutschland wird auch darüber diskutiert. Nächste Woche will eine Expertenkommission Empfehlungen vorstellen.
1: Eine Hitzewelle rollt über Deutschland und die DLRG ruft deswegen zu Vorsicht beim Baden auf. Bei der letzten Hitzewelle zu Pfingsten waren 18 Menschen bei Badeunfällen gestorben. DLRG-Präsidentin Vogt spricht von alarmierenden Zahlen, die sich nicht wiederholen dürfen. Kanada hat bei der Fußball-WM einen Riesenschritt in Richtung K.O.-Phase gemacht. Der Co-Gastgeber hat Katar mit 6:0 abgefertigt. Auch Gruppengegner Schweiz fuhr einen deutlichen Sieg ein. 4:1 stand es am Ende gegen Bosnien-Herzegowina. Vorher hatten sich Tschechien und Südafrika 1:1 unentschieden getrennt.
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4: Mit KI-Support. Teils ist der Himmel klar, sonst ziehen gerade mehr Wolken auf und im Westen kann es auch mal krachen mit einzelnen kräftigen Gewittern. Dazu liegen die Temperaturen aktuell zwischen 19 und 13 Grad. Tagsüber wird es dann ziemlich heiß mit 30 bis 38 Grad, dazu viel Sonne, aber ab und zu sind auch Schauer oder Gewitter dabei.

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1: Im Studio Colin Mock. Der Deal zwischen den USA und dem Iran ist unterzeichnet. Auf der Habenseite kann vor allem der Iran etwas verbuchen. So soll es unter anderem einen 300 Milliarden Dollar Aufbaufonds geben. Dazu sagte der Vorsitzende des Auswärtigen Ausschusses im Bundestag Armin Laschet bei Phoenix:
2: Der Regime-Change hat nicht stattgefunden. Die ballistischen Raketen sind noch da. Für das Atomprogramm gibt's keine zufriedenstellende Lösung. Nur die Straße von Hormuz ist frei. Die war aber auch vorher frei. Und dafür werden jetzt die Sanktionen aufgehoben. Das Abkommen ist kein Erfolg, weder für Präsident Trump noch für den Westen.
1: Junge Menschen müssen im Netz besser geschützt werden. Das sagen 80% in einer Umfrage der Verbraucherzentrale, berichtet die Rheinische Post. Die Verbraucherschützer fordern, dass die Politik mehr tut, auch wenn das strengere Regeln für die Plattform bedeutet. Aktuell wird über ein Social-Media-Verbot diskutiert. Die Rentenkommission der Bundesregierung hat sich offenbar auf rund 30 Empfehlungen geeinigt, will aber noch einstimmig einen Abschlussbericht beschließen. Jana Klonikowski, warum ist diese Einstimmigkeit so wichtig?
3: Ja, weil Bundesarbeitsministerin Baas gesagt hat, wenn es Einstimmigkeit gibt, werden die Empfehlungen der Kommission auch so in einer Rentenreform umgesetzt. Ansonsten müsse in der Koalition nochmal geredet werden. Bei diesen rund 30 Empfehlungen gibt es bisher laut Handelsblatt aber eben noch keine Einigkeit. Und das soll sich dann auf einer Sondersitzung der Kommission ändern. Nächste Woche wollen die Wissenschaftler und Bundestagsabgeordneten dann ihre Empfehlungen der Bundesregierung vorlegen.
1: Riesige schwarze Rauchsäulen über Moskau. Die Ukraine hat die russische Hauptstadt so heftig wie seit Jahren nicht mehr mit Drohnen angegriffen. Dabei wurde auch eine wichtige Ölraffinerie getroffen. Der ukrainische Präsident Selenskyj sieht das als gerechtfertigte Antwort auf russische Attacken. Kanada hat bei der Fußball-WM einen Riesenschritt in Richtung K.O.-Phase gemacht. Der Co-Gastgeber hat Katar mit 6:0 abgefertigt. Auch Gruppengegner Schweiz fuhr einen deutlichen Sieg ein. 4:1 stand es am Ende gegen Bosnien-Herzegowina. Vorher hatten sich Tschechien und Südafrika 1:1 unentschieden getrennt.
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4: Mit KI-Support. Teils ist der Himmel klar, sonst ziehen gerade mehr Wolken auf und im Westen kann es auch mal krachen mit einzelnen kräftigen Gewittern. Dazu liegen die Temperaturen aktuell zwischen 19 und 13 Grad. Tagsüber wird es dann ziemlich heiß mit 30 bis 38 Grad, dazu viel Sonne, aber ab und zu sind auch Schauer oder Gewitter dabei.

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5: Im Studio Colin Mock. Der Deal zwischen den USA und dem Iran ist unterzeichnet. Auf der Habenseite kann vor allem der Iran etwas verbuchen. So soll es unter anderem einen 300 Milliarden Dollar Aufbaufonds geben. Dazu sagte der Vorsitzende des Auswärtigen Ausschusses im Bundestag Armin Laschet bei Phoenix.
6: Der Regime-Change hat nicht stattgefunden. Die ballistischen Raketen sind noch da. Für das Atomprogramm gibt es keine zufriedenstellende Lösung. Nur die Straße von Hormuz ist frei. Die war aber auch vorher frei. Und dafür werden jetzt die Sanktionen aufgehoben. Das Abkommen ist kein Erfolg, weder für Präsident Trump noch für den Westen.
5: Junge Menschen müssen im Netz besser geschützt werden. Das sagen 80% in einer Umfrage der Verbraucherzentrale, berichtet die Rheinische Post. Die Verbraucherschützer fordern, dass die Politik mehr tut, auch wenn das strengere Regeln für die Plattformen bedeutet. Aktuell wird über ein Social-Media-Verbot diskutiert. Die Rentenkommission der Bundesregierung hat sich offenbar auf rund 30 Empfehlungen geeinigt, will aber noch einstimmig einen Abschlussbericht beschließen. Jana Klonikowski, warum ist diese Einstimmigkeit so wichtig?
7: Ja, weil Bundesarbeitsministerin Baas gesagt hat, wenn es Einstimmigkeit gibt, werden die Empfehlungen der Kommission auch so in einer Rentenreform umgesetzt. Ansonsten müsse in der Koalition nochmal geredet werden. Bei diesen rund 30 Empfehlungen gibt es bisher laut Handelsblatt aber eben noch keine Einigkeit. Und das soll sich dann auf einer Sondersitzung der Kommission ändern. Nächste Woche wollen die Wissenschaftler und Bundestagsabgeordneten dann ihre Empfehlungen der Bundesregierung vorlegen.
5: Riesige schwarze Rauchsäulen über Moskau. Die Ukraine hat die russische Hauptstadt so heftig wie seit Jahren nicht mehr mit Drohnen angegriffen. Dabei wurde auch eine wichtige Ölraffinerie getroffen. Der ukrainische Präsident Zelensky sieht das als gerechtfertigte Antwort auf russische Attacken. Kanada hat bei der Fußball-WM einen Riesenschritt in Richtung K.O.-Phase gemacht. Der Co-Gastgeber hat Katar mit 6:0 abgefertigt. Auch Gruppengegner Schweiz fuhr einen deutlichen Sieg ein. 4:1 stand es am Ende gegen Bosnien-Herzegowina. Vorher hatten sich Tschechien und Südafrika 1:1 unentschieden getrennt.
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8: Mit KI-Support. Teils ist der Himmel klar, sonst ziehen gerade mehr Wolken auf und im Westen kann es auch mal krachen mit einzelnen kräftigen Gewittern. Dazu liegen die Temperaturen aktuell zwischen 19 und 13 Grad. Tagsüber wird es dann ziemlich heiß mit 30 bis 38 Grad, dazu viel Sonne, aber ab und zu sind auch Schauer oder Gewitter dabei.

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1: Im Studio Imme Kasten. US-Vizepräsident Vance geht davon aus, dass die USA ab dem Wochenende mit dem Iran weiter verhandeln. Es geht nun um ein umfassendes Friedensabkommen. Bisher hatten beide Länder nur ein Rahmenabkommen unterzeichnet. Unterdessen bringt sich die deutsche Marine für einen Einsatz in der Straße von Hormuz in Stellung. Ob sie da dann auch wirklich zum Einsatz kommt, zum Beispiel beim Räumen von Minen, dazu sagte Kanzler Merz:
2: Ich habe immer gesagt, dass wir das uns vorstellen können, aber das erfordert eine klare Rechtsgrundlage, das erfordert ein Mandat des Deutschen Bundestages und das wird in Ruhe in Deutschland beraten werden, auch im Lichte der Entwicklung der nächsten Tage.
1: Online-Verträge auch einfach per Mausklick widerrufen können, das muss ab heute immer möglich sein. Ein solcher Widerrufsbutton ist für Online-Shops oder auch Telefonanbieter ab sofort Pflicht, entweder wirklich als Button oder als klar erkennbarer Link. Die EU verlängert ihre Wirtschaftssanktionen gegen Russland, diesmal gleich um ein Jahr. Darauf hat man sich beim EU-Gipfel in Brüssel geeinigt. In der Vergangenheit gab es immer nur Verlängerungen um 6 Monate und die wegen Blockaden von Ungarn unter Orbán auch regelmäßig erst nach einem Tauziehen. Die umfassenden Sanktionen sollen Russland Druck machen und die russische Kriegswirtschaft schwächen, damit Moskau seinen brutalen Angriffskrieg gegen die Ukraine beendet. Mexiko steht bei der Fußball-WM in der K.O.-Phase. Ein 1:0 gegen Südkorea bedeutet das erste Ticket für den Gastgeber. Auch für Kanada sieht es gut aus nach einem 6:0 gegen Katar. Die Schweiz ist nach einem 4:1 gegen Bosnien-Herzegowina ebenfalls mit einem Bein im 16-Finale. Tschechien und Südafrika müssen nach ihrem 1:1 bangen.
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3: Mit KI-Support. Gewitter und Schauer sind heute früh schon ein Thema, vor allem Richtung Westen und Nordwesten. Im Norden hängen viele Wolken dazu. Im Lauf des Tages wird's dann richtig heiß und schwül. Die Höchstwerte liegen bei 30 bis 38 Grad. Und am Nachmittag und Abend können von den Mittelgebirgen aus nochmal kräftige Gewitter hochgehen. Morgen erst wieder mehr Wolken mit Schauern und einzelnen Gewittern. Später dann auch anderswo wieder Gewitter möglich, bei maximal 38 Grad.

0: Nach einem 4:1 gegen Bosnien-Herzegowina ebenfalls mit einem Bein im 16-Viertelfinale. Tschechien und Südafrika müssen nach ihrem 1:1 bangen.
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2: Mit KI-Support. Gewitter und Schauer sind heute früh schon ein Thema, vor allem Richtung Westen und Nordwesten. Im Norden hängen viele Wolken dazu. Im Lauf des Tages wird's dann richtig heiß und schwül. Die Höchstwerte liegen bei 30 bis 38 Grad. Und am Nachmittag und Abend können von den Mittelgebirgen aus nochmal kräftige Gewitter hochgehen. Morgen erst wieder mehr Wolken mit Schauern und einzelnen Gewittern. Später dann auch anderswo wieder Gewitter möglich, bei maximal 38 Grad.

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1: Im Studio Imme Kasten. Die Ukraine macht militärischen Druck, die EU wirtschaftlichen. Das Ziel ist das gleiche. Russland soll dazu gebracht werden, den brutalen Angriffskrieg zu beenden. Jetzt verlängert die EU ihre Sanktionen gegen das Kreml-Regime. Daniel Bornberg.
2: Ja, und das erstmals um ein ganzes Jahr. Das haben die Köpfe der EU-Staaten bei ihrem Gipfel in Brüssel beschlossen. In der Vergangenheit gab es ja immer nur Verlängerungen um 6 Monate und die wegen Blockaden von Ungarn unter dem langjährigen Regierungschef Orban auch regelmäßig erst nach einem langen Tauziehen. Die Sanktionen zielen darauf ab, die russische Kriegswirtschaft zu schwächen und Macht aber Putin an den Verhandlungstisch zu zwingen.
1: Online-Verträge auch einfach per Mausklick widerrufen können, das muss ab heute immer möglich sein. Ein solcher Widerrufsbutton ist für Online-Shops oder auch Telefonanbieter ab sofort Pflicht, entweder wirklich als Button oder als klar erkennbarer Link. Über 55.000 Anträge sind bereits für die neue Kaufprämie für E-Autos eingegangen. Insgesamt sind rund 240 Millionen Euro bereits beantragt, sagt Bundesumweltminister Schneider dem RND. Colin Mock hat die Einzelheiten.
3: 9 von 10 Antragstellern wollen ihm zufolge ein vollelektrisches Auto fahren. Außerdem habe mehr als die Hälfte ein Haushaltseinkommen von maximal 45.000 Euro. Die soziale Staffelung funktioniert also, so Schneider. Die Förderung richtet sich vor allem an Menschen mit mittleren und geringen Einkommen. Sie kann seit einem Monat beantragt werden. Sie gilt aber auch rückwirkend für seit Jahresbeginn zugelassene Autos. Maximal gibt es 6.000 Euro. Bis 2029 stellt die Bundesregierung bis zu 3 Milliarden Euro dafür bereit.
1: Einer der Gastgeber der Fußball-WM steht in der K.O.-Phase. Mexiko zieht durch ein 1:0 gegen Südkorea ein. Die Gruppengegner Tschechien und Südafrika kommen nach ihrem 1:1 nicht mehr ran. Auch Co-Ausrichter Kanada hat nach einem 6:0 gegen Katar beste Chancen. Gruppengegner Schweiz ebenfalls durch ein 4:1 gegen Bosnien-Herzegowina.
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4: Mit KI-Support. Wolkig mit viel schwüler Luft geht's in den Morgen und gerade im Westen kann es früh auch mal kurz krachen mit einem Gewitter. Tagsüber gibt's im Norden mehr Wolken und ab und zu Schauer oder kurze Gewitter, sonst oft Sonne, aber am Nachmittag und Abend knallt's besonders aus den Mittelgebirgen heraus auch wieder vereinzelt kräftig. Dazu wird's richtig heiß mit 30 bis 38 Grad. Morgen bleibt schwülheiß mit bis zu 38 Grad, erst teils sonnig, später dann verbreitet Schauer und kräftige Gewitter.

Kamerade, eines von meinen Lieblingsjodellieder, eine Komposition von Matthias Zock, gesungen vom Jodeldoppelquartett Edelweiss Winterthur. Als nächstes hören wir erst die dritte mit dem Älpler und Blumenkind.

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1: Im Studio Imme Kasten. Die Ukraine macht militärischen Druck, die EU wirtschaftlichen. Das Ziel ist das gleiche. Russland soll dazu gebracht werden, den brutalen Angriffskrieg zu beenden. Jetzt verlängert die EU ihre Sanktionen gegen das Kreml-Regime. Daniel Bornberg.
2: Ja, und das erstmals um ein ganzes Jahr. Das haben die Köpfe der EU-Staaten bei ihrem Gipfel in Brüssel beschlossen. In der Vergangenheit gab es ja immer nur Verlängerungen um 6 Monate und die wegen Blockaden von Ungarn unter dem langjährigen Regierungschef Orbán auch regelmäßig erst nach einem langen Tauziehen. Die Sanktionen zielen darauf ab, die russische Kriegswirtschaft zu schwächen und Macht aber Putin an den Verhandlungstisch zu zwingen.
1: Online-Verträge auch einfach per Mausklick widerrufen können, das muss ab heute immer möglich sein. Ein solcher Widerrufsbutton ist für Online-Shops oder auch Telefonanbieter ab sofort Pflicht, entweder wirklich als Button oder als klar erkennbarer Link. Über 55.000 Anträge sind bereits für die neue Kaufprämie für E-Autos eingegangen. Insgesamt sind rund 240 Millionen Euro bereits beantragt, sagt Bundesumweltminister Schneider dem RND. Colin Mock hat die Einzelheiten.
3: 9 von 10 Antragstellern wollen ihm zufolge ein vollelektrisches Auto fahren. Außerdem habe mehr als die Hälfte ein Haushaltseinkommen von maximal 45.000 Euro. Die soziale Staffelung funktioniert also, so Schneider. Die Förderung richtet sich vor allem an Menschen mit mittleren und geringen Einkommen. Sie kann seit einem Monat beantragt werden, sie gilt aber auch rückwirkend für seit Jahresbeginn zugelassene Autos. Maximal gibt es 6.000 Euro. Bis 2029 stellt die Bundesregierung bis zu 3 Milliarden Euro dafür bereit.
1: Einer der Gastgeber der Fußball-WM steht in der K.O.-Phase. Mexiko zieht durch ein 1:0 gegen Südkorea ein. Die Gruppengegner Tschechien und Südafrika kommen nach ihrem 1:1 nicht mehr ran. Auch Co-Ausrichter Kanada hat nach einem 6:0 gegen Katar beste Chancen. Gruppengegner Schweiz ebenfalls durch ein 4:1 gegen Bosnien-Herzegowina.
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4: Mit KI-Support. Wolkig mit viel schwüler Luft geht's in den Morgen und gerade im Westen kann es früh auch mal kurz krachen mit einem Gewitter. Tagsüber gibt's im Norden mehr Wolken und ab und zu Schauer oder kurze Gewitter, sonst oft Sonne, aber am Nachmittag und Abend knallt's besonders aus den Mittelgebirgen heraus auch wieder vereinzelt kräftig. Dazu wird's richtig heiß mit 30 bis 38 Grad. Morgen bleibt schwülheiß mit bis zu 38 Grad, erst teils sonnig, später dann verbreitet Schauer und kräftige Gewitter.
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1: Im Studio Immekasten. Die Ukraine macht militärischen Druck, die EU wirtschaftlichen. Das Ziel ist das gleiche. Russland soll dazu gebracht werden, den brutalen Angriffskrieg zu beenden. Jetzt verlängert die EU ihre Sanktionen gegen das Kreml-Regime. Daniel Bornberg.
2: Ja, und das erstmals um ein ganzes Jahr. Das haben die Köpfe der EU-Staaten bei ihrem Gipfel in Brüssel beschlossen. In der Vergangenheit gab es ja immer nur Verlängerungen um 6 Monate und die wegen Blockaden von Ungarn unter dem langjährigen Regierungschef Orban auch regelmäßig erst nach einem langen Tauziehen. Die Sanktionen zielen darauf ab, die russische Kriegswirtschaft zu schwächen und Macht aber Putin an den Verhandlungstisch zu zwingen.
1: Online-Verträge auch einfach per Mausklick widerrufen können, das muss ab heute immer möglich sein. Ein solcher Widerrufsbutton ist für Online-Shops oder auch Telefonanbieter ab sofort Pflicht. Entweder wirklich als Button oder als klar erkennbarer Link. Über 55.000 Anträge sind bereits für die neue Kaufprämie für E-Autos eingegangen. Insgesamt sind rund 240 Millionen Euro bereits beantragt, sagt Bundesumweltminister Schneider dem RND. Colin Mock hat die Einzelheiten.
3: 9 von 10 Antragstellern wollen ihm zufolge ein vollelektrisches Auto fahren. Außerdem habe mehr als die Hälfte ein Haushaltseinkommen von maximal 45.000 Euro. Die soziale Staffelung funktioniert also, so Schneider. Die Förderung richtet sich vor allem an Menschen mit mittleren und geringen Einkommen. Sie kann seit einem Monat beantragt werden, sie gilt aber auch rückwirkend für seit Jahresbeginn zugelassene Autos. Maximal gibt es 6.000 Euro. Bis 2029 stellt die Bundesregierung bis zu 3 Milliarden Euro dafür bereit.
1: Einer der Gastgeber der Fußball-WM steht in der K.O.-Phase. Mexiko zieht durch ein 1:0 gegen Südkorea ein. Die Gruppengegner Tschechien und Südafrika kommen nach ihrem 1:1 nicht mehr ran. Auch Co-Ausrichter Kanada hat nach einem 6:0 gegen Katar beste Chancen. Gruppengegner Schweiz ebenfalls durch ein 4:1 gegen Bosnien-Herzegowina.
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4: Mit KI-Support. Wolkig mit viel schwüler Luft geht's in den Morgen und gerade im Westen kann es früh auch mal kurz krachen mit einem Gewitter. Tagsüber gibt's im Norden mehr Wolken und ab und zu Schauer oder kurze Gewitter, sonst oft Sonne, aber am Nachmittag und Abend knallt's besonders aus den Mittelgebirgen heraus auch wieder vereinzelt kräftig. Dazu wird's richtig heiß mit 30 bis 38 Grad. Morgen bleibt schwülheiß mit bis zu 38 Grad, erst teils sonnig, später dann verbreitet Schauer und kräftige Gewitter.

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1: Im Studio Immekasten. Die EU verlängert ihre Wirtschaftssanktionen gegen Russland, diesmal gleich um ein Jahr. Darauf hat man sich beim EU-Gipfel in Brüssel geeinigt. In der Vergangenheit gab es immer nur Verlängerungen um 6 Monate und die wegen Blockaden von Ungarn unter Orbán auch regelmäßig erst nach einem Tauziehen. Die umfassenden Sanktionen sollen Russland Druck machen und die russische Kriegswirtschaft schwächen, damit Moskau seinen brutalen Angriffskrieg gegen die Ukraine beendet. Was braucht es, damit Deutschland besser auf den Ernstfall vorbereitet ist? Der Zivil- und Katastrophenschutz steht heute im Fokus der Innenministerkonferenz in Hamburg. Daniel Bornberg mit den Einzelheiten dazu.
2: Allein der Bund will in den nächsten Jahren 10 Milliarden Euro bereitstellen, um die Bevölkerung besser zu schützen. Aber auch die Länder müssen mehr tun, um gewappnet zu sein. Beispiel Berlin. Da hatte ein Brandanschlag auf eine Kabelbrücke Anfang des Jahres ja für den längsten Blackout der Nacht.

0: gesorgt. Zehntausende Haushalte und Firmen waren tagelang ohne Strom und viele somit auch ohne Heizung, Internet und Handyempfang.
1: Sie sprechen vom größten außenpolitischen Fehler seit Jahrzehnten. Auch viele Republikaner in den USA sind sauer auf Präsident Trump wegen des Iran-Deals. Denn der zementiert die Macht des Regimes in Teheran. Noch stehen nur Eckpunkte fest. Wann weiter verhandelt wird, ist offen. Eine Hitzewelle rollt über Deutschland und die DLRG ruft deswegen zu Vorsicht beim Baden auf. Bei der vergangenen Hitzewelle zu Pfingsten waren 18 Menschen bei Badeunfällen gestorben. Gerade Männer überschätzen sich beim Schwimmen, sagt DLRG-Präsidentin Vogt. Einer der Gastgeber der Fußball-WM steht in der K.O.-Phase. Mexiko zieht durch ein 1:0 gegen Südkorea ein. Die Gruppengegner Tschechien und Südafrika kommen nach ihrem 1:1 nicht mehr ran. Auch Co-Ausrichter Kanada hat nach einem 6:0 gegen Katar beste Chancen. Gruppengegner Schweiz ebenfalls durch ein 4:1 gegen Bosnien-Herzegowina.
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3: Mit KI-Support. Wolkig mit viel schwüler Luft geht's in den Morgen und gerade im Westen kann es früh auch mal kurz krachen mit einem Gewitter. Tagsüber gibt's im Norden mehr Wolken und ab und zu Schauer oder kurze Gewitter, sonst oft Sonne, aber am Nachmittag und Abend knallt's besonders aus den Mittelgebirgen heraus auch wieder vereinzelt kräftig. Dazu wird's richtig heiß mit 30 bis 38 Grad. Morgen bleibt schwülheiß mit bis zu 38 Grad, erst teils sonnig, später dann verbreitet Schauer und kräftige Gewitter.
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0: Ein fröhliches Moin hier aus Hamburg von Ihrem Willi. Ich begrüße Sie recht herzlich, liebe Hörerinnen und Hörer, hier auf Radio Berner Schlagerwelt 101% Musik weltweit. Ja, ich öffne wieder für Sie heute die Wundertüte und wir legen gleich los mit der Monika Martin La Luna Blue, der Roland Kaiser liebt mich ein letztes Mal. Wir bleiben bei der Liebe mit der Claudia Jung, die da singt, liebt mich nochmal. Hinter den Tränen für Sie, Kim Fischer, und die Wikinger sagen zu Ihnen, kuschel dich in meine Arme. Ich wünsche Ihnen jetzt viel Spaß und viel Vergnügen.
1: Programm mit Sonnenschein.

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1: Im Studio Imme Kasten. Die Ukraine macht militärischen Druck, die EU wirtschaftlichen. Das Ziel ist das gleiche. Russland soll dazu gebracht werden, den brutalen Angriffskrieg zu beenden. Jetzt verlängert die EU ihre Sanktionen gegen das Kreml-Regime. Daniel Bornberg.
2: Ja, und das erstmals um ein ganzes Jahr. Das haben die Köpfe der EU-Staaten bei ihrem Gipfel in Brüssel beschlossen. In der Vergangenheit gab es ja immer nur Verlängerungen um 6 Monate und die wegen Blockaden von Ungarn unter dem langjährigen Regierungschef Orban auch regelmäßig erst nach einem langen Tauziehen. Die Sanktionen zielen darauf ab, die russische Kriegswirtschaft zu schwächen und macht aber Putin an den Verhandlungstisch zu zwingen.
1: Deutschland soll in Zukunft besser auf den Ernstfall vorbereitet sein. Bund und Länder wollen den Zivil- und Katastrophenschutz verbessern. Die Innenminister sprechen heute bei einer Konferenz in Hamburg über das Wie. Einer der Gründe: Sabotage in Deutschland nimmt immer mehr zu. Sie sprechen vom größten außenpolitischen Fehler seit Jahrzehnten. Auch viele Republikaner in den USA sind sauer auf Präsident Trump wegen des Iran-Deals. Denn der zementiert die Macht des Regimes und dürfte Teheran Milliarden in die Kassen spülen. Ein republikanischer Senator sagte sogar, Reagan dreht sich im Grab um. Noch stehen nur die Eckpunkte des Abkommens. Wann weiter verhandelt wird, ist noch offen. Eine Hitzewelle rollt über Deutschland und die DLRG ruft deswegen zu Vorsicht beim Baden auf. Bei der vergangenen Hitzewelle zu Pfingsten waren 18 Menschen bei Badeunfällen gestorben. Gerade Männer überschätzen sich beim Schwimmen, sagt DLRG-Präsidentin Vogt. Einer der Gastgeber der Fußball-WM steht in der K.O.-Phase. Mexiko zieht durch ein 1:0 gegen Südkorea ein. Die Gruppengegner Tschechien und Südafrika kommen nach ihrem 1:1 nicht mehr ran. Auch Co-Ausrichter Kanada hat nach einem 6:0 gegen Katar beste Chancen. Gruppengegner Schweiz ebenfalls durch ein 4:1 gegen Bosnien-Herzegowina.
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3: Mit KI-Support. Sonne ist heute Vormittag bei den meisten am Start. Nur ganz im Nordwesten kann es noch vereinzelt ordentlich krachen mit kräftigen Gewittern. Später Richtung Nachmittag und Abend kommen aus den Mittelgebirgen raus nochmal einzelne heftige Gewitter dazu, teils mit Starkregen und Hagel, und es bleibt schwülheiß mit 30 bis 38 Grad. Morgen geht's oft erst freundlich los, dann mehr Wolken und ab und zu Schauer oder Gewitter, wieder bis 38 Grad.

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1: Im Studio Imme Kasten. Die Ukraine macht militärischen Druck, die EU wirtschaftlichen. Das Ziel ist das gleiche. Russland soll dazu gebracht werden, den brutalen Angriffskrieg zu beenden. Jetzt verlängert die EU ihre Sanktionen gegen das Kreml-Regime. Daniel Bornberg.
2: Ja, und das erstmals um ein ganzes Jahr. Das haben die Köpfe der EU-Staaten bei ihrem Gipfel in Brüssel beschlossen. In der Vergangenheit gab es ja immer nur Verlängerungen um 6 Monate und die wegen Blockaden von Ungarn unter dem langjährigen Regierungschef Orban auch regelmäßig erst nach einem langen Tauziehen. Die Sanktionen zielen darauf ab, die russische Kriegswirtschaft zu schwächen und Macht aber Putin an den Verhandlungstisch zu zwingen.
1: Deutschland soll in Zukunft besser auf den Ernstfall vorbereitet sein. Bund und Länder wollen den Zivil- und Katastrophenschutz verbessern. Die Innenminister sprechen heute bei einer Konferenz in Hamburg über das Wie. Einer der Gründe: Sabotage in Deutschland nimmt immer mehr zu. Sie sprechen vom größten außenpolitischen Fehler seit Jahrzehnten. Auch viele Republikaner in den USA sind sauer auf Präsident Trump wegen des Iran-Deals. Denn der zementiert die Macht des Regimes und dürfte Teheran Milliarden in die Kassen spülen. Ein republikanischer Senator sagte sogar, Reagan dreht sich im Grab um. Noch stehen nur die Eckpunkte des Abkommens. Wann weiter verhandelt wird, ist noch offen. Eine Hitzewelle rollt über Deutschland und die DLRG ruft deswegen zu Vorsicht beim Baden auf. Bei der vergangenen Hitzewelle zu Pfingsten waren 18 Menschen bei Badeunfällen gestorben. Gerade Männer überschätzen sich beim Schwimmen, sagt DLRG-Präsidentin Vogt. Einer der Gastgeber der Fußball-WM steht in der K.O.-Phase. Mexiko zieht durch ein 1:0 gegen Südkorea ein. Die Gruppengegner Tschechien und Südafrika kommen nach ihrem 1:1 nicht mehr ran. Auch Co-Ausrichter Kanada hat nach einem 6:0 gegen Katar beste Chancen. Gruppengegner Schweiz ebenfalls durch ein 4:1 gegen Bosnien-Herzegowina.
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3: Mit KI-Support. Sonne ist heute Vormittag bei den meisten am Start. Nur ganz im Nordwesten kann es noch vereinzelt ordentlich krachen mit kräftigen Gewittern. Später Richtung Nachmittag und Abend kommen aus den Mittelgebirgen raus nochmal einzelne heftige Gewitter dazu, teils mit Starkregen und Hagel, und es bleibt schwülheiß mit 30 bis 38 Grad. Morgen geht's oft erst freundlich los, dann mehr Wolken und ab und zu Schauer oder Gewitter, wieder bis 38 Grad.

0: ein 4:1 gegen Bosnien-Herzegowina.
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2: Mit KI-Support. Sonne ist heute Vormittag bei den meisten am Start. Nur ganz im Nordwesten kann es noch vereinzelt ordentlich krachen mit kräftigen Gewittern. Später Richtung Nachmittag und Abend kommen aus den Mittelgebirgen raus nochmal einzelne heftige Gewitter dazu, teils mit Starkregen und Hagel, und es bleibt schwülheiß mit 30 bis 38 Grad. Morgen geht's oft erst freundlich los, dann mehr Wolken und ab und zu Schauer oder Gewitter, wieder bis 38 Grad.

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1: Im Studio Immekasten. Die EU verlängert ihre Wirtschaftssanktionen gegen Russland, diesmal gleich um ein Jahr. Darauf hat man sich beim EU-Gipfel in Brüssel geeinigt. In der Vergangenheit gab es immer nur Verlängerungen um 6 Monate und die wegen Blockaden von Ungarn unter Orbán auch regelmäßig erst nach einem Tauziehen. Die umfassenden Sanktionen sollen Russland Druck machen und die russische Kriegswirtschaft schwächen, damit Moskau seinen brutalen Angriffskrieg gegen die Ukraine beendet. Was braucht es, damit Deutschland besser auf den Ernstfall vorbereitet ist? Der Zivil- und Katastrophenschutz steht heute im Fokus der Innenministerkonferenz in Hamburg. Daniel Bornberg mit den Einzelheiten dazu.
2: Allein der Bund will in den nächsten Jahren 10 Milliarden Euro bereitstellen, um die Bevölkerung besser zu schützen. Aber auch die Länder müssen mehr tun, um gewappnet zu sein. Beispiel Berlin. Da hatte ein Brandanschlag auf eine Kabelbrücke Anfang des Jahres ja für den längsten Blackout der Nachkriegszeit gesorgt. Zehntausende Haushalte und Firmen waren tagelang ohne Strom und viele somit auch ohne Heizung, Internet und Handyempfang.
1: Sie sprechen vom größten außenpolitischen Fehler seit Jahrzehnten. Auch viele Republikaner in den USA sind sauer auf Präsident Trump wegen des Iran-Deals. Denn der zementiert die Macht des Regimes in Teheran. Noch stehen nur Eckpunkte fest. Wann weiter verhandelt wird, ist offen. Die neue Kaufprämie für E-Autos zieht. Es gibt bereits mehr als 55.000 Anträge. Das hat Bundesumweltminister Schneider dem RND gesagt. Bis zu 6.000 Euro sind möglich, je nach Einkommen und Modell. Die Förderung gilt auch rückwirkend für E-Autos, die seit Jahresbeginn zugelassen wurden. Mexiko hat es als erstes Land in die K.O.-Phase der Fußball-WM geschafft. Heute Abend können die USA oder auch Australien nachziehen, je nachdem, wer das Duell gewinnt. Außerdem spielt Schottland gegen Marokko, Brasilien trifft auf Haiti und die Türkei auf Paraguay.
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3: Mit KI-Support. Sonne ist heute Vormittag bei den meisten am Start. Nur ganz im Nordwesten kann es noch vereinzelt ordentlich krachen mit kräftigen Gewittern. Später Richtung Nachmittag und Abend kommen aus den Mittelgebirgen raus nochmal einzelne heftige Gewitter dazu, teils mit Starkregen und Hagel, und es bleibt schwülheiß mit 30 bis 38 Grad. Morgen geht's oft erst freundlich los, dann mehr Wolken und ab und zu Schauer oder Gewitter, wieder bis 38 Grad.

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1: Im Studio Immekasten. Die EU verlängert ihre Wirtschaftssanktionen gegen Russland, diesmal gleich um ein Jahr. Darauf hat man sich beim EU-Gipfel in Brüssel geeinigt. In der Vergangenheit gab es immer nur Verlängerungen um 6 Monate und die wegen Blockaden von Ungarn unter Orbán auch regelmäßig erst nach einem Tauziehen. Die umfassenden Sanktionen sollen Russland Druck machen und die russische Kriegswirtschaft schwächen, damit Moskau seinen brutalen Angriffskrieg gegen die Ukraine beendet. Was braucht es, damit Deutschland besser auf den Ernstfall vorbereitet ist? Der Zivil- und Katastrophenschutz steht heute im Fokus der Innenministerkonferenz in Hamburg. Daniel Bornberg mit den Einzelheiten dazu.
2: Allein der Bund will in den nächsten Jahren 10 Milliarden Euro bereitstellen, um die Bevölkerung besser zu schützen. Aber auch die Länder müssen mehr tun, um gewappnet zu sein. Beispiel Berlin. Da hatte ein Brandanschlag auf eine Kabelbrücke Anfang des Jahres ja für den längsten Blackout der Nachkriegszeit gesorgt. Zehntausende Haushalte und Firmen waren tagelang ohne Strom und viele somit auch ohne Heizung, Internet und Handyempfang.
1: Sie sprechen vom größten außenpolitischen Fehler seit Jahrzehnten. Auch viele Republikaner in den USA sind sauer auf Präsident Trump wegen des Iran-Deals. Denn der zementiert die Macht des Regimes in Teheran. Noch stehen nur Eckpunkte fest. Wann weiter verhandelt wird, ist offen. Die neue Kaufprämie für E-Autos zieht. Es gibt bereits mehr als 55.000 Anträge. Das hat Bundesumweltminister Schneider dem RND gesagt. Bis zu 6.000 Euro sind möglich, je nach Einkommen und Modell. Die Förderung gilt auch rückwirkend für E-Autos, die seit Jahresbeginn zugelassen wurden. Mexiko hat es als erstes Land in die K.O.-Phase der Fußball-WM geschafft. Heute Abend können die USA oder auch Australien nachziehen, je nachdem, wer das Duell gewinnt. Außerdem spielt Schottland gegen Marokko, Brasilien trifft auf Haiti und die Türkei auf Paraguay.
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3: Mit KI-Support. Sonne ist heute Vormittag bei den meisten am Start. Nur ganz im Nordwesten kann es noch vereinzelt ordentlich krachen mit kräftigen Gewittern. Später Richtung Nachmittag und Abend kommen aus den Mittelgebirgen raus nochmal einzelne heftige Gewitter dazu, teils mit Starkregen und Hagel, und es bleibt schwülheiß mit 30 bis 38 Grad. Morgen geht's oft erst freundlich los, dann mehr Wolken und ab und zu Schauer oder Gewitter, wieder bis 38 Grad.

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1: Im Studio Immekasten. Die EU verlängert ihre Wirtschaftssanktionen gegen Russland, diesmal gleich um ein Jahr. Darauf hat man sich beim EU-Gipfel in Brüssel geeinigt. In der Vergangenheit gab es immer nur Verlängerungen um 6 Monate und die wegen Blockaden von Ungarn unter Orbán auch regelmäßig erst nach einem Tauziehen. Die umfassenden Sanktionen sollen Russland Druck machen und die russische Kriegswirtschaft schwächen, damit Moskau seinen brutalen Angriffskrieg gegen die Ukraine beendet. Was braucht es, damit Deutschland besser auf den Ernstfall vorbereitet ist? Der Zivil- und Katastrophenschutz steht heute im Fokus der Innenministerkonferenz in Hamburg. Daniel Bornberg mit den Einzelheiten dazu.
2: Allein der Bund will in den nächsten Jahren 10 Milliarden Euro bereitstellen, um die Bevölkerung besser zu schützen. Aber auch die Länder müssen mehr tun, um gewappnet zu sein. Beispiel Berlin. Da hatte ein Brandanschlag auf eine Kabelbrücke Anfang des Jahres ja für den längsten Blackout der Nachkriegszeit gesorgt. Zehntausende Haushalte und Firmen waren tagelang ohne Strom und viele somit auch ohne Heizung, Internet und Handyempfang.
1: Sie sprechen vom größten außenpolitischen Fehler seit Jahrzehnten. Auch viele Republikaner in den USA sind sauer auf Präsident Trump wegen des Iran-Deals. Denn der zementiert die Macht des Regimes in Teheran. Noch stehen nur Eckpunkte fest. Wann weiter verhandelt wird, ist offen. Die neue Kaufprämie für E-Autos zieht. Es gibt bereits mehr als 55.000 Anträge. Das hat Bundesumweltminister Schneider dem RND gesagt. Bis zu 6.000 Euro sind möglich, je nach Einkommen und Modell. Die Förderung gilt auch rückwirkend für E-Autos, die seit Jahresbeginn zugelassen wurden. Mexiko hat es als erstes Land in die K.O.-Phase der Fußball-WM geschafft. Heute Abend können die USA oder auch Australien nachziehen, je nachdem, wer das Duell gewinnt. Außerdem spielt Schottland gegen Marokko, Brasilien trifft auf Haiti und die Türkei auf Paraguay.
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3: Mit KI-Support. Sonne ist heute Vormittag bei den meisten am Start. Nur ganz im Nordwesten kann es noch vereinzelt ordentlich krachen mit kräftigen Gewittern. Später Richtung Nachmittag und Abend kommen aus den Mittelgebirgen raus nochmal einzelne heftige Gewitter dazu, teils mit Starkregen und Hagel, und es bleibt schwülheiß mit 30 bis 38 Grad. Morgen geht's oft erst freundlich los, dann mehr Wolken und ab und zu Schauer oder Gewitter, wieder bis 38 Grad.

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1: Im Studio Immekasten. Deutschland steht vor großen Reformen, Gesundheitssystem, Rente, Pflege oder auch Steuern, und die Bundesregierung muss schnell an viele Bereiche ran. Doch zieht die Bevölkerung mit? Fraglich. Die Einzelheiten von Daniel Bornberg.
2: 9 von 10 Befragten haben in einer ZDF-Umfrage gesagt, ja, grundlegende Reformen, die auch zu Einschnitten und finanziellen Belastungen führen, sind wichtig. Gleichzeitig gibt's große Zweifel an der Reformbereitschaft im Land. Und wenn es darum geht, durch die Reformen ganz persönlich große Belastungen hinzunehmen, sagen fast 3/4 der Befragten, dazu bin ich nicht bereit.
1: Die Ukraine macht militärischen Druck, die EU wirtschaftlichen. Das Ziel ist das gleiche. Russland soll dazu gebracht werden, den brutalen Angriffskrieg zu beenden. Jetzt verlängern die EU-Staaten ihre Sanktionen gegen das Kreml-Regime und das erstmals um ein ganzes Jahr. Was braucht es, damit Deutschland besser auf den Ernstfall vorbereitet ist? Der Zivil- und Katastrophenschutz steht heute im Fokus der Innenministerkonferenz in Hamburg. Daniel Bornberg mit den Einzelheiten dazu.
2: Allein der Bund will in den nächsten Jahren 10 Milliarden Euro bereitstellen, um die Bevölkerung besser zu schützen. Aber auch die Länder müssen mehr tun, um gewappnet zu sein. Beispiel Berlin. Da hatte ein Brandanschlag auf eine Kabelbrücke Anfang des Jahres ja für den längsten Blackout der Nachkriegszeit gesorgt. Zehntausende Haushalte und Firmen waren tagelang ohne Strom und viele somit auch ohne Heizung, Internet und Handyempfang.
1: Deutschland schwitzt. In weiten Teilen des Landes wird's heute extrem heiß, besonders heftig im Westen. Der Deutsche Wetterdienst erwartet Temperaturen von bis zu 38 Grad. Und der DWD warnt, auf die Hitze können teils heftige Gewitter folgen. Mexiko hat es als erstes Land in die K.O.-Phase der Fußball-WM geschafft. Heute Abend können die USA oder auch Australien nachziehen, je nachdem, wer das Duell gewinnt. Außerdem spielt Schottland gegen Marokko, Brasilien trifft auf Haiti und die Türkei auf Paraguay.
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3: Mit KI-Support. Sonnig ist es gerade in vielen Ecken, nur im Norden kracht's bis zum Mittag ab und zu mit einem heftigen Gewitter, danach bleibt's schwülheiß und am Nachmittag können aus den Mittelgebirgen heraus vereinzelt kräftige Gewitter mit Starkregen und Hagel hochgehen, mit Sturmböen im Gepäck. Die Höchstwerte liegen bei 30 bis 38 Grad. Morgen erst mehr Wolken und ein paar Schauer oder Gewitter, später wieder mehr Sonne, maximal wieder bis 38 Grad.

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1: Im Studio Immekasten. Deutschland steht vor großen Reformen, Gesundheitssystem, Rente, Pflege oder auch Steuern, und die Bundesregierung muss schnell an viele Bereiche ran. Doch zieht die Bevölkerung mit? Fraglich. Die Einzelheiten von Daniel Bornberg.
2: 9 von 10 Befragten haben in einer ZDF-Umfrage gesagt, ja, grundlegende Reformen, die auch zu Einschnitten und finanziellen Belastungen führen, sind wichtig. Gleichzeitig gibt's große Zweifel an der Reformbereitschaft im Land. Und wenn es darum geht, durch die Reformen ganz persönlich große Belastungen hinzunehmen, sagen fast 3/4 der Befragten, dazu bin ich nicht bereit.
1: Die Ukraine macht militärischen Druck, die EU wirtschaftlichen. Das Ziel ist das gleiche. Russland soll dazu gebracht werden, den brutalen Angriffskrieg zu beenden. Jetzt verlängern die EU-Staaten ihre Sanktionen gegen das Kreml-Regime und das erstmals um ein ganzes Jahr. Was braucht es, damit Deutschland besser auf den Ernstfall vorbereitet ist? Der Zivil- und Katastrophenschutz steht heute im Fokus der Innenministerkonferenz in Hamburg. Daniel Bornberg mit den Einzelheiten dazu.
2: Allein der Bund will in den nächsten Jahren 10 Milliarden Euro bereitstellen, um die Bevölkerung besser zu schützen. Aber auch die Länder müssen mehr tun, um gewappnet zu sein. Beispiel Berlin. Da hatte ein Brandanschlag auf eine Kabelbrücke Anfang des Jahres ja für den längsten Blackout der Nachkriegszeit gesorgt. Zehntausende Haushalte und Firmen waren tagelang ohne Strom und viele somit auch ohne Heizung, Internet und Handyempfang.
1: Deutschland schwitzt. In weiten Teilen des Landes wird's heute extrem heiß, besonders heftig im Westen. Der Deutsche Wetterdienst erwartet Temperaturen von bis zu 38 Grad. Und der DWD warnt, auf die Hitze können teils heftige Gewitter folgen. Mexiko hat es als erstes Land in die K.O.-Phase der Fußball-WM geschafft. Heute Abend können die USA oder auch Australien nachziehen, je nachdem, wer das Duell gewinnt. Außerdem spielt Schottland gegen Marokko, Brasilien trifft auf Haiti und die Türkei auf Paraguay.
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3: Mit KI-Support. Sonnig ist es gerade in vielen Ecken, nur im Norden kracht's bis zum Mittag ab und zu mit einem heftigen Gewitter, danach bleibt's schwülheiß und am Nachmittag können aus den Mittelgebirgen heraus vereinzelt kräftige Gewitter mit Starkregen und Hagel hochgehen, mit Sturmböen im Gepäck. Die Höchstwerte liegen bei 30 bis 38 Grad. Morgen erst mehr Wolken und ein paar Schauer oder Gewitter, später wieder mehr Sonne, maximal wieder bis 38 Grad.

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1: Im Studio Imme Kasten. Deutschland steht vor großen Reformen, Gesundheitssystem, Rente, Pflege oder auch Steuern, und die Bundesregierung muss schnell an viele Bereiche ran. Doch zieht die Bevölkerung mit? Fraglich. Die Einzelheiten von Daniel Bornberg.
2: 9 von 10 Befragten haben in einer ZDF-Umfrage gesagt, ja, grundlegende Reformen, die auch zu Einschnitten und finanziellen Belastungen führen, sind wichtig. Gleichzeitig gibt's große Zweifel an der Reformbereitschaft im Land. Und wenn es darum geht, durch die Reformen ganz persönlich große Belastungen hinzunehmen, sagen fast 3/4 der Befragten, dazu bin ich nicht bereit.
1: Die Ukraine macht militärischen Druck, die EU wirtschaftlichen. Das Ziel ist das gleiche. Russland soll dazu gebracht werden, den brutalen Angriffskrieg zu beenden. Jetzt verlängern die EU-Staaten ihre Sanktionen gegen das Kreml-Regime und das erstmals um ein ganzes Jahr. Was braucht es, damit Deutschland besser auf den Ernstfall vorbereitet ist? Der Zivil- und Katastrophenschutz steht heute im Fokus der Innenministerkonferenz in Hamburg. Daniel Bornberg mit den Einzelheiten dazu.
2: Allein der Bund will in den nächsten Jahren 10 Milliarden Euro bereitstellen, um die Bevölkerung besser zu schützen. Aber auch die Länder müssen mehr tun, um gewappnet zu sein. Beispiel Berlin. Da hatte ein Brandanschlag auf eine Kabelbrücke Anfang des Jahres ja für den längsten Blackout der Nachkriegszeit gesorgt. Zehntausende Haushalte und Firmen waren tagelang ohne Strom und viele somit auch ohne Heizung, Internet und Handyempfang.
1: Deutschland schwitzt. In weiten Teilen des Landes wird's heute extrem heiß, besonders heftig im Westen. Der Deutsche Wetterdienst erwartet Temperaturen von bis zu 38 Grad. Und der DWD warnt, auf die Hitze können teils heftige Gewitter folgen. Mexiko hat es als erstes Land in die K.O.-Phase der Fußball-WM geschafft. Heute Abend können die USA oder auch Australien nachziehen, je nachdem, wer das Duell gewinnt. Außerdem spielt Schottland gegen Marokko, Brasilien trifft auf Haiti und die Türkei auf Paraguay.
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3: Mit KI-Support. Sonnig ist es gerade in vielen Ecken, nur im Norden kracht's bis zum Mittag ab und zu mit einem heftigen Gewitter, danach bleibt's schwülheiß und am Nachmittag können aus den Mittelgebirgen heraus vereinzelt kräftige Gewitter mit Starkregen und Hagel hochgehen, mit Sturmböen im Gepäck. Die Höchstwerte liegen bei 30 bis 38 Grad. Morgen erst mehr Wolken und ein paar Schauer oder Gewitter, später wieder mehr Sonne, maximal wieder bis 38 Grad.

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1: Im Studio Imme Kasten.
2: Reformen, ja, aber nicht auf meine Kosten. So denkt laut ZDF-Politbarometer eine Mehrheit der Deutschen. Die allermeisten Befragten halten grundlegende Reformen zwar für wichtig, auch wenn sie zu Einschnitten und finanziellen Belastungen führen. Wenn es aber ans eigene Portemonnaie geht, sieht das anders aus. Knapp 3/4 sagen, dass sie nicht bereit sind, mit den Reformen persönliche große Belastungen hinzunehmen. Für die neue Kaufprämie für Elektroautos sind bereits mehr als 55.000 Anträge eingegangen. Das hat Bundesumweltminister Schneider dem Redaktionsnetzwerk Deutschland gesagt. Die Fördersumme rund 240 Millionen Euro. Mehr dazu von Colin Mock.
3: 9 von 10 Antragstellern wollen ihm zufolge ein vollelektrisches Auto fahren. Außerdem habe mehr als die Hälfte ein Haushaltseinkommen von maximal 45.000 Euro. Die soziale Staffelung funktioniert also, so Schneider. Die Förderung richtet sich vor allem an Menschen mit mittleren und geringen Einkommen. Sie kann seit einem Monat beantragt werden. Sie gilt aber auch rückwirkend für seit Jahresbeginn zugelassene Autos. Maximal gibt es 6.000 Euro.
2: Die Ukraine macht militärischen Druck, die EU wirtschaftlichen. Das Ziel ist das gleiche. Russland soll dazu gebracht werden, den brutalen Angriffskrieg zu beenden. Jetzt verlängern die EU-Staaten ihre Sanktionen gegen das Kreml-Regime und das erstmals um ein ganzes Jahr. Sie sprechen vom größten außenpolitischen Fehler seit Jahrzehnten. Auch viele Republikaner

0: Anna in den USA sind sauer auf Präsident Trump wegen des Iran-Deals. Denn der zementiert die Macht des Regimes in Teheran. Noch stehen nur Eckpunkte fest. Wann weiter verhandelt wird, ist offen. Mexiko hat es als erstes Land in die K.O.-Phase der Fußball-WM geschafft. Heute Abend können die USA oder auch Australien nachziehen, je nachdem, wer das Duell gewinnt. Außerdem spielt Schottland gegen Marokko, Brasilien trifft auf Haiti und die Türkei auf Paraguay.
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2: Mit KI-Support. Meist sonnig ist es gerade, aber die Luft ist schon ordentlich schwül. Und zum Nachmittag und Abend können vereinzelt kräftige Gewitter hochgehen, mit Starkregen und Hagel. Da ist stellenweise auch Unwetter drin. Dazu wird's richtig heiß. Die Höchstwerte liegen zwischen 30 und 38 Grad. Morgen wieder schwülheiß, erst mehr Wolken mit Schauern und einzelnen Gewittern, später auch in den Bergen maximal wieder bis 38 Grad.

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1: Im Studio Imme Kasten. Reformen, ja, aber nicht auf meine Kosten. So denkt laut ZDF-Politbarometer eine Mehrheit der Deutschen. Die allermeisten Befragten halten grundlegende Reformen zwar für wichtig, auch wenn sie zu Einschnitten und finanziellen Belastungen führen. Wenn es aber ans eigene Portemonnaie geht, sieht das anders aus. Knapp 3/4 sagen, dass sie nicht bereit sind, mit den Reformen persönliche große Belastungen hinzunehmen. Für die neue Kaufprämie für Elektroautos sind bereits mehr als 55.000 Anträge eingegangen. Das hat Bundesumweltminister Schneider dem Redaktionsnetzwerk Deutschland gesagt. Die Fördersumme rund 240 Millionen Euro. Mehr dazu von Colin Mock.
2: 9 von 10 Antragstellern wollen ihm zufolge ein vollelektrisches Auto fahren. Außerdem habe mehr als die Hälfte ein Haushaltseinkommen von maximal 45.000 Euro. Die soziale Staffelung funktioniert also, so Schneider. Die Förderung richtet sich vor allem an Menschen mit mittleren und geringen Einkommen. Sie kann seit einem Monat beantragt werden. Sie gilt aber auch rückwirkend für seit Jahresbeginn zugelassene Autos. Maximal gibt es 6.000 Euro.
1: Die Ukraine macht militärischen Druck, die EU wirtschaftlichen. Das Ziel ist das gleiche. Russland soll dazu gebracht werden, den brutalen Angriffskrieg zu beenden. Jetzt verlängern die EU-Staaten ihre Sanktionen gegen das Kreml-Regime und das erstmals um ein ganzes Jahr. Sie sprechen vom größten außenpolitischen Fehler seit Jahrzehnten. Auch viele Republikaner in den USA sind sauer auf Präsident Trump wegen des Iran-Deals. Denn der zementiert die Macht des Regimes in Teheran. Noch stehen nur Eckpunkte fest. Wann weiter verhandelt wird, ist offen. Mexiko hat es als erstes Land in die K.O.-Phase der Fußball-WM geschafft. Heute Abend können die USA oder auch Australien nachziehen, je nachdem, wer das Duell gewinnt. Außerdem spielt Schottland gegen Marokko, Brasilien trifft auf Haiti und die Türkei auf Paraguay.
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3: Mit KI-Support. Meist sonnig ist es gerade, aber die Luft ist schon ordentlich schwül. Und zum Nachmittag und Abend können vereinzelt kräftige Gewitter hochgehen, mit Starkregen und Hagel. Da ist stellenweise auch Unwetter drin. Dazu wird's richtig heiß. Die Höchstwerte liegen zwischen 30 und 38 Grad. Morgen wieder schwülheiß, erst mehr Wolken mit Schauern und einzelnen Gewittern, später auch in den Bergen maximal wieder bis 38 Grad.

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1: Im Studio Imme Kasten.
2: Reformen, ja, aber nicht auf meine Kosten. So denkt laut ZDF-Politbarometer eine Mehrheit der Deutschen. Die allermeisten Befragten halten grundlegende Reformen zwar für wichtig, auch wenn sie zu Einschnitten und finanziellen Belastungen führen. Wenn es aber ans eigene Portemonnaie geht, sieht das anders aus. Knapp 3/4 sagen, dass sie nicht bereit sind, mit den Reformen persönliche große Belastungen hinzunehmen. Für die neue Kaufprämie für Elektroautos sind bereits mehr als 55.000 Anträge eingegangen. Das hat Bundesumweltminister Schneider dem Redaktionsnetzwerk Deutschland gesagt. Die Fördersumme rund 240 Millionen Euro. Mehr dazu von Colin Mock.
3: 9 von 10 Antragstellern wollen ihm zufolge ein vollelektrisches Auto fahren. Außerdem habe mehr als die Hälfte ein Haushaltseinkommen von maximal 45.000 Euro. Die soziale Staffelung funktioniert also, so Schneider. Die Förderung richtet sich vor allem an Menschen mit mittleren und geringen Einkommen. Sie kann seit einem Monat beantragt werden. Sie gilt aber auch rückwirkend für seit Jahresbeginn zugelassene Autos. Maximal gibt es 6.000 Euro.
2: Die Ukraine macht militärischen Druck, die EU wirtschaftlichen. Das Ziel ist das gleiche. Russland soll dazu gebracht werden, den brutalen Angriffskrieg zu beenden. Jetzt verlängern die EU-Staaten ihre Sanktionen gegen das Kreml-Regime und das erstmals um ein ganzes Jahr. Sie sprechen vom größten außenpolitischen Fehler seit Jahrzehnten. Auch viele Republikaner in den USA sind sauer auf Präsident Trump wegen des Iran-Deals. Denn der zementiert die Macht des Regimes in Teheran. Noch stehen nur Eckpunkte fest. Wann weiter verhandelt wird, ist offen. Mexiko hat es als erstes Land in die K.O.-Phase der Fußball-WM geschafft. Heute Abend können die USA oder auch Australien nachziehen, je nachdem, wer das Duell gewinnt. Außerdem spielt Schottland gegen Marokko, Brasilien trifft auf Haiti und die Türkei auf Paraguay.
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4: Mit KI-Support. Meist sonnig ist es gerade, aber die Luft ist schon ordentlich schwül. Und zum Nachmittag und Abend können vereinzelt kräftige Gewitter hochgehen, mit Starkregen und Hagel. Da ist stellenweise auch Unwetter drin. Dazu wird's richtig heiß. Die Höchstwerte liegen zwischen 30 und 38 Grad. Morgen wieder schwülheiß, erst mehr Wolken mit Schauern und einzelnen Gewittern, später auch in den Bergen maximal wieder bis 38 Grad.

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Eileen Sager mit rosa-rote Wolken. Herzlich willkommen zu einer weiteren Ausgabe von meinem zweistündigen Musikprogramm. So, dazu wünsche ich auch viel Spass. Und wir machen gerade weiter mit den Monroes, Perfect Ten, Lisa Miko, Ibuso and Buam, Sweet CJ 72, Was wäre wenn, Sofia Vinas, Nach Regen folgt Sonne und DJ Thorsten, Stay with me tomorrow.

Die Domingos mit Ramona haben wir gehört. Und wieder geht's mit Classic, Bury My Heart, Dead Man's Cadillac, Lisa Gottlieb Rossi, Beatrice, wie ein Phönix aus der Asche und Dirk Florian, du bist meine Nummer 1. Und Vera Fischer mit Tu es einfach nochmal.

Hariam und Liebe ist das Beste, haben wir gehört. Und Joanna Weiss macht wieder mit Tanz oder gar nicht. Marie Sterner mit Wolke 7. Melanie Engels, geliebt, gelebt und geflogen. Und Thomas Sterner mit Auf der Zielgeraden des Lebens. Und Frantic mit Beautiful Day.

Rachel Brook mit Let Me Lose Again. Und Dominik Kreutz macht weiter mit Thank You Baby, Jocelyn Tamara, Sinote, Hubieras, Ido, A la carte mit Ahe Tamure, Megan Trainor mit Ladylike, Rolf Wegmann und Dennis Schönemann mit Ein Leben auf Tour.

Die Julia mit immer wieder dieselben Fehler. Und die zwei Flamingos machen weiter mit Tanz mit mir auf Santorini. Mariana Masadi, auf Kofu will ich glücklich sein. Estefania, so sind wir. The Refreshments, Oil in My Lamp.

Und mit Matich sie und Bum Bum gehen wir auch schon wieder in den Endspurt von meiner heutigen Sendung. Ich hoffe, ihr habt Spass daran. Ich danke fürs Zuhören. Bis gleich wieder, euer Rolf Egmann.

Da ist Rolfs Musikparadies. Schlager, Pop, Oldies und Country. Neues und Altes bunt gemischt. Herzlich willkommen und viel Vergnügen.

0: Guten Bresan mit 1001 Nacht vorbei. Herzlich willkommen zur weiteren Ausgabe von meinem zweistündigen Musikmix. Ich wünsche jetzt schon viel Vergnügen und mache gerade weiter mit Franziska, mit Haut und Haar, Rina, Crazy mit dir, Sonja Park, du und ich, Tammy, ich hab dich, narrisch lieb, und du auch wer in meinem Traum.
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Mitten ins Herz mit Achim Petri, haben wir gehört. Und weiter geht's gerade mit der Angelique. Und wenn der Regen fällt, Kevin Brian Smith, nach all diesen Jahren, Mi Du, mit mich verstehen, Nadine Sieben Kids, Up, Up, Up, Nobody is Perfect, und Richie Tauscher, Mr. Unbekannt.

Sweetie J 72, When the Sky Falls Down. Und wieder geht's mit Classics, My Lady of Spain, Engelherz, heute wird gefeiert, Black Maria Party Band mit Summer Rock, Riago Colores, Vida de la Ola und Whitney Rose, Tootsies.

0: Da sind Tamara mit einer Gläsa Otrave. Und weiter geht's mit Thousand Brothers, Hold On, Screaming, Rebel Angels, Black Cadillac, The Lincolns mit Sorrow, Rolf Wegmann mit Traumland, Carmen Lehmann exklusiv.
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Köthemme Forsberg mit Wenn das vorbei ist. Und wieder geht's mit Friedrich Leopold Winz. Ich klaue uns ein U-Boot. Ina irgendwo mit Herz on fire. Johnny René, Liebe ist Liebe. Carina Klüber, für immer ti amo. Und Larissa, ich kann dich sehen.

Lea Lieblich mit magischer Moment. Und wieder macht gerade Paris Sophie, Parte l'estate, Volks von Pascale Pomé, nie genug, Severino, Cinderella, Sandauer, Viva la Vida und Dominique Ruiz, Don't Cry.

Und mit dem Frank Lukas und Schachmatt gehen wir in den Endspurt von meiner heutigen zweistündigen Ausgabe. Ich hoffe, ihr habt auch Spass daran. Ich bedanke mich fürs Zuhören und freue mich auf ein Wiederhören. Bis gleich wieder, euer Rolf Wegmann.

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1: Radio Berner Schlagerwelt, Donnerstag oben am 9. Ich darf euch ganz herzlich begrüßen zu einer weiteren und nach einer kurzen Pause wieder einer neuen Ausgabe vom Aargauer Schlagermünchi. Wie gewohnt ist für euch am Mikrofon der Remo Müller. Ja, und die 194 ist die Ausgabe jetzt in sich. Wir haben nämlich einige Neuvorstellungen, 6 sind es an der Zahl. Und sonst sind da heute unter anderem mit der Beat Pauline, die Fana-Gruppe Fanaro, der Robin Leon, die Lara Zoe und noch ganz, ganz viele mehr. Und jetzt zu den Neuvorstellungen. Da sind mit dabei die Schlagerpiloten. Sie haben eine neue Single rausgegeben, die heisst Ko Samui. Dann die Gruppe Bergkristall, eben aus dem von Bayern, Entschuldigung. Natürlich, die Gruppe Bergkristall hat eine CD rausgegeben mit einem Best-of. Und daraus hören wir ein Tiamo nur für dich. Dann aus dem Südtirol, der Graziano, eine neue CD auf den Markt gebracht. Und daraus hören wir neue Liebe, neues Glück. Dann das Top-Schlager-Duo, tolles Schlager-Duo aus dem Deutschland, das Duo Herz, Feuer. Auch sie haben eine neue Single auf den Markt gebracht, die genau gleich heisst wie sie selber, nämlich Herzfeuer. Dann haben wir noch 2 neue Vorstellungen aus der Schweiz. Die eine ist vom Entli-Buch, und zwar Sandy Leona. Die hat eine neue Single rausgebracht, «Du musst kein Engel sein». Und dann für mich die neue Entdeckung und wirklich frisch auf der Schlagerbühne, auf der Schweizer Schlagerbühne. Das Duo Rolli und Christian. Rolli und Christian haben in Zürich den Weidhof geführt, wo ich auch so Schlageranlässe und alles Mögliche hatte. Haben jetzt den aber zugemacht, sind in Aargau gekommen, auf den Bützberg, haben dort das Restaurant Vierlinde, wenn es mir recht ist, führen sie jetzt dort und nebenbei auch noch ein bisschen Schlager singen und haben jetzt gerade eine super tolle CD auf den Markt gebracht, die meiner Meinung nach sein Lied schöner ist als das andere. Die CD heisst Einfach Wir und daraus raus hören wir den Titel Herz gewonnen und so fangen wir auch die Sendung heute an mit Rolli und Christian und ich wünsche euch viel Spass.
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2: Der Sommer ist da und das nicht erst an diesem Sonntag, wo ja der Sommer ganz offiziell kalendarisch beginnt, sondern wie gesehen und erlebt auch schon in den letzten Tagen dieser Woche. Und so begrüße ich euch heute zu dieser sommerlichen 139. Ausgabe von Bogarts Schlagershow. Hoffe, ihr seid gut durch die Woche gekommen und freut euch so wie ich nun in dieses, wie gesagt, erste richtige Sommerwochenende dieses Jahres zu starten. Im Gepäck habe ich heute dazu natürlich einige Sommersongs, aber auch der Newcomer der Woche, der Powerplay.

Das Kalenderblatt und der Schlagerdreier sind wie immer mit dabei. Ja, und musikalisch starten wir heute mit einem meiner Lieblingslieder des unvergessenen Udo Jürgens, welches heute so passend für diese Sendung ist. Wir starten hiermit offiziell in den Sommer in Berlin.

Das Lebensfreude bei der Sängerin Ninette nicht nur ein musikalisches Stilmittel ist, wird unter anderem durch ihre persönliche Geschichte deutlich. Als Schaustellerin ist sie zwischen Kirmesplätzen, Zuckerwatte und Fahrgeschäften aufgewachsen. Diese besondere Kindheit hat ihren Blick auf das Leben geprägt und spiegelt sich bis heute in ihrer positiven Ausstrahlung wider. Genau diese Leichtigkeit findet sich auch in ihrer brandneuen Single Sophia Loren wieder, denn der moderne Popschlager überzeugt mit sommerlichen Klängen, einer lockeren Produktion und viel guter Stimmung. Damit liefert Ninette einen Titel, der sowohl auf der Tanzfläche als auch hier im Radio funktioniert und das Potenzial besitzt, sich schnell als Ohrwurm festzusetzen. Inhaltlich dreht sich alles um eine glückliche Beziehung, die dem Alltag entfliehen und die Liebe wieder bewusster genießen möchte. Statt großer Dramen stehen gemeinsame Momente, Nähe und die Sehnsucht nach romantischen Augenblicken im Mittelpunkt. Und genau diese unkomplizierte Botschaft macht den Song besonders sympathisch und leicht zugänglich. Hier ist die liebe Ninette und ihr neuer Titel Sophia Loren.

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1: Mario Albers ist ein deutscher Schlagersänger mit Leidenschaft für eingängige Melodien und emotionale Geschichten. Schon früh entdeckte er seine Begeisterung für Musik, zunächst mit der Trompete, später als Sänger in Chören und auf der Bühne. Aufgewachsen im dörflichen Neudersrum im schönen Emsland, zog es ihn ziemlich früh in die Ferne. Stationen in Berlin und New York prägten seinen Weg und erweiterten seinen musikalischen Horizont. Der Liebe wegen zog es ihn später wieder zurück nach Deutschland, wo er heute im idyllischen Artland im nördlichen Landkreis Osnabrück lebt und arbeitet. 2025 versuchte Mario Albers bei The Voice of Germany zu punkten, eine riesige Erfahrung für ihn, wie er heute sagt. Am vergangenen Freitag ist nun seine neue Single Mut gewinnt erschienen. Ein Song zwischen Müdigkeit und Antrieb, zwischen Zweifel und Hoffnung, zwischen Rückblick auf schwere Zeiten und dem Blick nach vorn. Damit liefert Mario Albers nicht nur einen weiteren musikalischen Meilenstein, sondern zugleich ein sehr persönliches und tiefgehendes Statement über innere Stärke, Selbstzweifel und den unaufhörlichen Drang, trotz aller Rückschläge weiterzugehen. Newcomer der Woche heute Mario Albers und sein brandneuer Song Mut gewinnt.

Ein herzliches Happy Birthday geht heute wieder an liebe, heute mal ausschließlich Kolleginnen, welche in dieser Woche Geburtstag hatten und zu denen viele liebe Grüße und Glückwünsche gehen. Den Anfang machte heute Sarah Connor, welche wir mit ihrem Song »Wenn du da bist« hören. Dann ein Happy Birthday an dich, liebe Angela Nebauer. Dich hören wir mit deinem Song »Spiel der Liebe«. Und auch Ella Endlich feierte in dieser Woche Geburtstag und von ihr hören wir ihren aktuellen Song »Cinderella«. Doch zuvor gehen auch an euch alle, die ihr in dieser Woche euren Geburtstag gefeiert habt, herzliche Glückwünsche. Im Namen der Teams eurer Lieblingsradios ganz viel Gesundheit, Liebe und Glück für euer neues Lebensjahr.

Und es gab in der vergangenen Woche noch ein Geburtstagskind, welches ihren 77. Geburtstag leider erstmals im Himmel feiern musste. Aber ich bin mir sicher, dass die Lütte, die unvergessene Angelika Mann, ihren Geburtstag mit einer kleinen Champagnerfeier da oben mit lieben Freunden und Kollegen genossen und gefeiert hat. Happy Birthday, gen Himmel, liebe Angelika Mann, und passend dazu von dir das Shampoos-Lied.

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1: Nino De Angelo kehrt mit seinem neuen Album Vivi La Vida zu seinen italienischen Wurzeln zurück. Dafür hat der beliebte Sänger ganz persönliche Versionen von 12 Klassikern des Italo-Pop aufgenommen. Darunter leidenschaftliche Interpretationen von Evergreens wie Azzurro oder La Italiano. Zwei brandneue eigene Stücke runden Nino De Angelos mediterrane Liebeserklärung perfekt ab und ich darf euch heute zwei Songs aus diesem brandneuen Album von Nino De Angelo vorstellen. Beginnen werde ich da heute mit Gente di Mare. Hier ist Nino De Angelo.

Mit Amore in Italia von und mit meiner österreichischen Kollegin Hanna aus dem Jahr 2022 starten wir also in dieses Sommerwochenende hier bei eurem Lieblingsradio. Und dazu habe ich zwei weitere tolle Songs für euch herausgesucht, welche ganz aktuell veröffentlicht wurden und den Sommer auch hier im Radio musikalisch absolut perfekt hörbar machen werden. Da wäre zunächst meine liebe Kollegin Anni Perker, welche uns ihren brandneuen Song Fiesta del Sol vorstellen wird. Und mit Amelie Rica geht es dann musikalisch ab ins Warme.

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1: Auch unsere liebe Görlitzer Musikredaktion Christian und Thorsten haben sich für diese Sendung und den Schlagerdreier dieser Woche das Thema Sommer ausgesucht. Denn wie bereits erwähnt, ist ja am Sonntag offiziell Sommeranfang und zu diesem haben sich Christian und Thorsten diese Songs herausgesucht. Christian schlägt vor Beatrice Egli und Sommer. Thorsten überrascht mit der Sommerland Extended Version von und mit der lieben Monika Martin. Und beide stellen dann gemeinsam mit Inka Bause fest, es ist Sommer. Ja, viel mehr brauche ich nicht zu sagen, starten wir also in den Sommer-Schlager-Dreier dieser Woche hier in der 139. Ausgabe von Bogarts Schlagershow.

Sommerwein im abendlichen Garten ist auch für mich Erholung und Genuss pur. Und von diesem Sommerwein erzählen dann auch gleich Claudia Jung und Nick P.

Ich lass mich nicht mehr stoppen, sagt und singt jetzt Mara Kaiser in ihrem brandneuen Song, der genau dort ansetzt, wo viele Menschen sich selbst im Weg stehen. Bei Zweifeln, Unsicherheiten und dem Gefühl, nicht stark genug zu sein. Statt jedoch in Melancholie abzutauchen, setzt Monika Martin in ihrem Lied auf Motivation, Hoffnung und den festen Glauben daran, den eigenen Weg trotzdem weiterzugehen. Und Norman Langen präsentiert uns dann seinen aktuellen Song, der den Titel »Die Liebe schafft das schon« trägt und welcher eine weitere Vorab-Auskopplung aus dem neuen Album von Norman Langen ist, das allerdings erst ab Mitte Januar kommenden Jahres erhältlich sein wird.

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1: Bereits im März 1973 wurde ein Song von The Letterman mit einem deutschen Text versehen, welcher den Titelnamen Love Me Like a Stranger trägt, zu dessen Melodie eben der junge Howard Carpendale gemeinsam mit Mario Sann die deutschen Textzeilen geschrieben haben. Mit dieser deutschen Coverversion ging es für Howie dann im Juni 1976 in die ZDF-Hitparade und in andere Samstagsabendshows des Monates. Und noch heute kennt man diesen Song, bei dem man herrlich träumen kann. Und auch wenn der Text etwas kitschig ist, der Charme und die wunderschöne Melodie machen das wieder wett. Fremde oder Freunde? Gesungen von Howard Carpendale im Fastsommer 1976.

Mit einem Sommer-Hit-Medley aus dem vergangenen Jahr hörten wir die liebe Nicole. Die Sterne lügen, stellt heute erstmals Matthias Reim fest, der damit seine aktuelle Single präsentiert, ein kraftvoller Popschlager, welcher die dritte Single aus seinem kommenden Album Flashback ist und in der er von einer Liebe erzählt, die sich nicht von Sternzeichen oder Erwartungen bestimmen lässt. Ob diese Geschichte autobiografisch ist, mag ich nicht zu beurteilen, der Liedtext deutet allerdings schon darauf hin. Und deshalb hören wir dann im Anschluss Matthias Reims Ehefrau mit ihrem aktuellen Song Alemannia. Die liebe Christine Stark.

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1: Mit seinem neuen Album Vivi La Vida entführt Nino De Angelo seine Fans auf eine leidenschaftliche Reise nach Italien. Dort, wo das Herz schneller schlägt und große Gefühle zu Hause sind. Warm, intensiv und voller Nostalgie. Doch Vivi La Vida ist weit mehr als ein Coveralbum. Neben den großen italienischen Klassikern enthält das Album auch zwei komplett neue und eigene Nino De Angelo Songs, darunter ein ganz besonderes Duett mit Marina Marx, welches wir jetzt hören werden. Bella Italia ed amore. Hier sind Nino De Angelo und Marina Marx.

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Auch ein wenig italienisches Lebensgefühl und ein Dankeschön meiner lieben Labelkollegin Maria da Vinci an ihre große Liebe. Und hier auch mal ein Dankeschön an dich, liebe Maria, dass ich für dich den Liedtext zu diesem wirklich schönen Song schreiben durfte. Gefühle total heißt der neue Song von Selena Mars, eine energiegeladene, ehrliche Hymne auf die Macht der Liebe. Der Song erzählt von dem Moment, in dem man alle Vorsicht über Bord wirft und sich voll und ganz in die Gefühle stürzt, intensiv, unaufhaltsam und total. Und von einer Liebe auf Distanz erzählt uns dann Jens Kemper in seinem ebenfalls aktuellen Song.

Kurz vor dem Ende dieser Sendung darf ich euch noch einen leidenschaftlichen Schlager voller Sehnsucht, Nähe und Emotionen spielen, welche Edwina de Porter in ihren brandneuen Song »Geh nicht heute Nacht« gelegt hat. Der Song erzählt von einer magischen Begegnung zwischen zwei Menschen, in der ein einziger Moment genügt, um alte Gefühle neu aufleben zu lassen und in dem niemand möchte, dass diese Nacht endet. Geht euch das heute auch so?

Lina Mondschein sang, der Vorhang fällt. Und dieser fällt jetzt auch hier für diese 139. Ausgabe von Bogarts Schlagershow. Denn wir sind am Ende dieser Sendung angekommen. Und ich darf mich wieder sehr herzlich bei euch allen bedanken, dass ihr auch heute wieder hier bei eurem Lieblingsradio mit dabei wart. Ich wünsche euch nun ein entspanntes, sonniges Sommeranfangswochenende und dann natürlich einen tollen Wochenstart. Bleibt oder werdet bitte gesund, passt wie immer gut auf euch und eure Lieben auf und bleibt im Rhythmus. Alles Liebe, euer Ralf Bogart.

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2: Und wieder starten wir ins Wochenende und auch diesmal heißt es wieder Alltag aus, Radio an. Ihr habt den richtigen Sender eingeschaltet und ich sage Hallo und herzlich willkommen zur 138. Ausgabe von Bogarts Schlagershow hier bei eurem Lieblingsradio. Schön, dass auch ihr wieder mit dabei seid. Ein herzliches Willkommen geht heute nicht nur an euch, liebe Stammhörerinnen und Stammhörer beim Radio Berner Schlagerwelt, beim Flammenherzradio und bei Radio FFR, sondern ich darf auch euch, liebe Hörerinnen und Hörer vom Schlagermax Radio, erstmals zu meiner wöchentlichen Sendung Bogarts Schlagershow begrüßen und hoffe, euch gefällt, was ihr hört und wir hören uns ab jetzt auch an jedem Wochenende hier in eurem Radio.

Lasst uns also diese Bogerts Schlagershow beginnen, denn worauf wollen wir warten? Das ist der Titel der brandneuen tollen Single meiner lieben Kollegin Mariella Melania, mit der wir heute in diese Sendung starten.

Carina Klüber begeistert seit Jahren mit ihrer Vielseitigkeit auf nationalen und internationalen Bühnen. Durch The Voice of Germany wurde sie einem breiten Publikum bekannt und mit Songs wie Ich bin frei und Total bereit feierte sie Erfolge in diversen Hitparaden und den deutschen Airplay-Charts. Damit etablierte sich Carina als aufstrebendes Sternchen am deutschen Schlagerhimmel. Mit ihrer Single Ich will mehr gelang ihr der Einstieg in die Airplay-Charts direkt am Tag der Veröffentlichung. Die Single stieg nach 4 Wochen bereits hoch auf Platz 48 und hielt sich insgesamt über stolze 11 Wochen erfolgreich in den Charts. Jetzt meldet sich Carina Klüber mit einem echten Sommersong zurück. Für immer Ti amo weckt Sehnsucht nach Sonne, Strand, Liebe und Meer. Wie passend zu diesem quasi Vorsommer. Für immer Ti amo. Hier ist der brandneue Song von Carina Klüber.

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1: Offene Beziehung, nicht mit Carmen Lehmann. Die stimmstarke Sängerin will den Mann ihres Herzens exklusiv. Und mit ihrer neuen Single Exklusiv setzt Carmen Lehmann dem Fremdflirten klare Grenzen und das in einem tanzbaren Song, der einfach Spaß macht. Eine samtweiche Stimme in den Strophen, Power im Refrain, die Sängerin, die auch als Vocal Coach gefragt ist, zeigt hier eindrucksvoll, dass sie beides kann. Übrigens werden auch Fans der 1980er Jahre den Titel lieben, denn es wurden geschickt ein paar Anklänge an Carmens musikalisches Lieblingsjahrzehnt eingewoben. Carmen Lehmann arbeitet wie gesagt bereits seit vielen Jahren als Vocal Coach und als Sängerin in verschiedenen Coverbands, Chören und Big Bands. Sie stand schon mit den Musikern großer Stars wie Pur, Phil Collins, Bub und James Brown auf der Bühne. 2021 startete sie ihre Solokarriere mit durchschlagendem Erfolg. Ihre Musik landete in diversen Charts und Carmen trat damit viele Male unter anderem auch bei Andrea Bergs großem Open-Air-Festival Heimspiel auf. Nebenher arbeitet die Musikerin auch als Model und wurde zur Miss Süddeutschland 2024 gewählt. Aber vor allem ist sie eines: Entertainerin mit Leib und Seele. Songpremiere für Exklusiv von der Newcomerin der Woche, Carmen Lehmann.

Wie an jedem Wochenende gehen auch heute wieder herzliche Grüße und Glückwünsche an liebe Kolleginnen und Kollegen, die sich als die Geburtstagskinder der Woche bezeichnen dürfen. Und die Glückwünsche gehen da heute an meinen lieben Kollegen Christian Leis, den wir auch gleich musikalisch mit seinem aktuellen Song »Weil wir Träumer sind« hören werden. Dann geht ein Happy Birthday nachträglich an meine Nachbarin, wie ich sie liebevoll nenne, und sehr sympathische Freundin und Kollegin Denise Blum, welche uns ebenfalls ihren aktuellen Song »Fahnen auf dem Mond« zu ihrem Geburtstag mitgebracht hat. Und zum Abschluss dieser ersten Geburtstagsrunde gehen ebenso herzliche Grüße und Glückwünsche an den einzigartigen Roberto Blanco. Ihn hören wir dann mit seinem Klassiker »Der Puppenspieler von Mexiko«. Happy Birthday, Teil 1.

Die nächsten nachträglichen Glückwünsche zum Geburtstag gehen an Daria K., welche wir mit ihrem Song »Seit es dich gibt« hören werden. Dann an Randolf Rose, welcher musikalisch feststellt, Musik macht jeden Himmel blau und mit Millionen Lichtern setzt Geburtstagskind Christina Stürmer den Schlusspunkt unter diesem zweiten Teil der Geburtstage der Woche hier in Burgerts Schlagershow. Happy Birthday also, Teil 2.

In der letzten Geburtstagsrunde dieser heutigen Sendung präsentiert uns mein Kollege Kevin Brain Smith seinen brandneuen Song Nach all diesen Jahren, welcher pünktlich zu seinem Geburtstag in dieser Woche erschienen ist. Und auch Pietro Lombardi hatte Geburtstag und ihn hören wir dann zum Abschluss mit seinem Song Cinderella. Doch zuvor gehen wie immer an euch alle, die ihr in dieser Woche euren Geburtstag gefeiert habt, herzliche Glückwünsche, ganz viel Gesundheit, Liebe und Glück für euer neues Lebensjahr.

In den 80er Jahren waren mein lieber Lebekollege Hans-Jürgen Bayer und die 12 Jahre jüngere Manuela bereits ein Paar. 4,5 Jahre gingen sie gemeinsam durchs Leben, wohnten zusammen, doch dann verliebte sich der Sänger in eine Tänzerin. Er verließ Manuela und heiratete seine neue Liebe. Nachdem dieser Lebensbund gescheitert war, heiratete der Sänger noch 2 weitere Male, doch auch diese Ehen hielten leider nicht. 2018 nahm Hans-Jürgen Bayer, den alle liebevoll Hansi nennen, dann wieder Kontakt zu Manuela auf. In einem Interview mit der Super Elo sagte Manuela über das Wiedersehen, dass ihr Herz bis zum Hals geklopft habe und dem Sänger ging es wohl genauso. Seitdem sind die beiden unzertrennlich und seit kurzem verheiratet, denn das Paar gab sich im engsten Familien- und Freundeskreis das Ja-Wort. Dazu heute an dieser Stelle herzlichen Glückwunsch an euch beide und viele glückliche Ehejahre. Der Song von Hansi, Du machst mich so stark, auch bei unserem gemeinsamen Label Xenia Records veröffentlicht, soll diese Glückwünsche untermauern und ein weiterer lieber Labelkollege, nämlich Uli Schwinge, schließt sich dann den Glückwünschen musikalisch an mit seinem ebenso sehr passenden Song Versprich mir den Tanz. Alles Liebe und Gute zur Hochzeit, Hans-Jürgen, Hansi Bayer und Manuela.

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1: Vor genau einem Monat veröffentlichte Powerfrau Maite Kelly ihr neues Album 24/7, eine Liebeserklärung an alle Frauen. Eine leidenschaftliche, respektvolle und intensive Hommage, ein Album von Frau zu Frau. Ein mutiges Statement oder Album von einer starken, wilden und gefühlvollen Frau eben für alle Frauen. Maites Songs sind tröstende Umarmungen, wilde Liebkosungen auf der Haut, heiße Worte im nasskalten Herbst, ein Ausbruch aus dem gefühllosen Alltagsfluss, der uns manchmal mitzureißen droht. Denn Maite weiß, Frauen wollen auch fühlen, tanzen, begehren und lieben. Das ist verdammt nochmal ihr gutes Recht, denn wer alles gibt, verdient auch alles, sagt sie. 24/7 ist Maite Kelly pur. Ein Album wie ein Rohdiamant voll ungeschliffener und rauer Schönheit. Ich stelle euch heute im Powerplay der Woche zwei Songs aus diesem aktuellen Album von Maite Kelly vor und beginne mit dem Song Ich will alles für dich. Hier ist Maite Kelly. Hey.

Wenn ein Song vom ersten Moment an zieht, dann steckt meist mehr darin als nur ein guter Refrain. Achim Petri verbindet mit seiner neuen Single Mitten ins Herz starke Emotionen, Tanzbarkeit und genau dieses typische Schlagergefühl, das sofort hängen bleibt. Ein aktueller Popschlager, der von einer Liebe erzählt, die plötzlich alles auf den Kopf stellt. Und im Anschluss präsentiert uns Mitch Keller mit Das sind keine Tränen, eine weitere starke Single aus seinem aktuellen Album Verdammt

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1: Unsere liebe Görlitzer Musikredaktion, also der liebe Christian und der liebe Thorsten, welcher auch immer nach jeder Sendung von mir eine wirklich tolle Zusammenfassung auf deren Facebook-Seite veröffentlichen. Vielen lieben Dank auch an dieser Stelle nochmal dafür, haben sich auch in dieser Woche wieder Gedanken gemacht für einen neuen Schlagerdreier. Und diesmal zum Thema Sonne. Denn, wie sie mir schrieben, freuen sie sich immer, wenn die Sonne lacht und wenn es mal keine Sonne gibt, haben sie sie im Herzen. Ja, das kann ich absolut bestätigen. Hier die heutigen Vorschläge der beiden. Von Christian, Chris Roberts mit Hab Sonne im Herzen. Von Thorsten, Peter Alexander, wenn in Athen die Sonne versinkt. Und von beiden, Linda Feller, Sonnenkinder sind wir alle. Hier ist er also, der sonnige Schlagerdreier in der 138. Ausgabe von Bogerts Schlagershow.

Anthony Rice präsentiert mit seiner neuen Single In einem anderen Leben jetzt und hier einen modernen Popschlager voller Emotion, Intensität und großer Gefühle. Der Song erzählt von einer Begegnung, die alles verändern kann, von dieser besonderen Verbindung zwischen zwei Menschen und dem Gedanken, dass manche Geschichten vielleicht einfach nur auf den richtigen Moment warten. Und dann meldet sich Schlagersängerin Bianca zurück und das mit jeder Menge Herzklopfen. Denn am vergangenen Freitag erschien ihre brandneue Single Aus dem Takt, mit dem sie einmal mehr beweist, wie sehr ihr Herz für den deutschen Schlager schlägt. Die sympathische Künstlerin verbindet ihre Liebe zur Musik mit der Lebensfreude des Kölner Karnevals und genau diese besondere Mischung bringt sie sowohl auf die Bühnen der kölschen Region als auch in die Schlager-Hitparaden. Mit Aus dem Takt präsentiert sie nun eine leidenschaftliche Liebesgeschichte voller Emotionen. Ein romantischer Flirt, der alles durcheinander bringt. Im besten Sinne.

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1: Die Berliner Kultsängerin Marianne Rosenberg sang 1976 bei der nationalen Vorentscheidung Luxemburgs zum Eurovision Song Contest eine französische Version von Lieder der Nacht. Scheiterte dann jedoch an ihrem Landsmann Jürgen Markus, der dann beim Finale in Den Haag teilnahm. Der Song, geschrieben von Joachim Haider und Christian Heilburg, wurde dann Ende Mai 1976 in der deutschen Version auf der B-Seite der Single »Liebe kann so wehtun« beim Musiklabel Philips veröffentlicht und stieg erstmals am 24. Mai 1976 auf Rang 33 der deutschen Single-Charts ein. Das Lied konnte sich dann 32 Wochen in den deutschen Charts platzieren, 7 davon in den Top 10. Und bis heute konnte sich kein weiteres Lied von Marianne Rosenberg länger in den deutschen Charts platzieren als »Lieder der Nacht« aus dem Frühling 1976.

Du bist wie Musik für mich. Ein tolles Duett meiner lieben Schweizer Labelkolleginnen Maria Da Vinci und Aline Alexandra über die Kraft echter Freundschaft. Und da zählt auch jeder magische Moment, den uns jetzt Lea Lieblich in ihrem brandneuen Song näher bringt und in dem sie von einer besonderen Begegnung zwischen zwei Menschen, einem Augenblick, der sich kaum in Worte fassen lässt, erzählt. Und brandneue Musik gibt es im Anschluss dann auch von Kevin Neon, der in Allein, Allein eine Seite von sich zeigt, die man fühlt, bevor man sie überhaupt versteht. Der Song erzählt genau von diesem Moment, den jeder kennt. Man trifft sich, alles ist locker, vielleicht ein bisschen mehr als nur Freundschaft. Man spielt es herunter, hält sich zurück und dann kippt es. Plötzlich ist da mehr. Viel mehr.

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1: Maite Kellys neues Album 24/7 ist eine Liebeserklärung an alle Frauen. Frauen, das weiß Maite Kelly aus eigener Erfahrung, kann man nicht mit Geld, Macht und Statussymbolen berühren, nur mit Liebe, Wertschätzung und Respekt. Ehrlichem Respekt für jedes einzelne Mädchen, für jede einzelne Frau, denn sie sind oder werden eines Tages Mütter, Ehefrauen, Geliebte und Schwestern, die jeden Tag 24/7 ihr ganzes Herz geben. Hier ist ein weiterer toller Song aus dem aktuellen Album 24/7 von Maite Kelly. Oh la la, die Nacht war heiß.

Es gibt bei vielen Songs zum einen die klassischen Radioversionen und dann gibt es für die Tanzflächen, die ihr jetzt am besten schon mal in eurem Wohnzimmer, eurer Küche oder auf der Terrasse und im Garten freiräumen solltet, auch immer wieder tolle Remix-Versionen von Songs, welche unter anderem von Once and Twice neu produziert werden und die sich dann so tanzbar und soundgeladen anhören wie die zwei folgenden Songs. Ich fange nie mehr was an einem Sonntag an, der Once and Twice Remix von und mit Heidi Schütz. Und danach Una Notte Speciale, ebenfalls ein Once and Twice Remix von und mit Alessa.

Kurz vor dem Ende dieser heutigen Ausgabe von Bogarts Schlagershow gibt es noch die brandneue Single »Ich hab es dir doch gesagt« von André Busse zu hören, welcher damit ein weiteres spannendes Kapitel seiner musikalischen Laufbahn aufschlägt. Nach dem Erfolg seines Albums »Träumer und Giganten« geht der vielseitige Künstler nun bewusst einen neuen Weg und präsentiert einen Titel, der seine künstlerische Weiterentwicklung eindrucksvoll unterstreicht. »Ich habe es dir doch gesagt« erzählt von einer Verbindung, die schon lange spürbar ist, bevor sie überhaupt ausgesprochen wird. Der Song handelt von unausgesprochenen Gefühlen, von Anziehung und Widerstand, von nachhallenden Momenten und von der Erkenntnis, dass manche Begegnungen tiefer gehen, als man es sich zunächst eingestehen will.

Wenn das mit uns vorbei ist, das waren zum Abschluss dieser heutigen Sendung Forsberg featuring Linda Jung mit ihrem starken neuen Song, der den Auftakt einer besonderen musikalischen Zusammenarbeit präsentiert, die bereits jetzt neugierig auf mehr macht. Und mit uns ist es dann auch vorbei, zumindest für diese heutige Sendung. Aber wenn ihr möchtet, dann hören wir uns am kommenden Wochenende natürlich gern wieder hier bei eurem Lieblingsradio wieder. Ich darf mich wieder sehr herzlich bei euch bedanken, dass ihr mich wieder durch diese zwei Sendestunden begleitet habt. Wünsche euch ein entspanntes, sonniges Wochenende und dann natürlich einen tollen Wochenstart. Bleibt oder werdet bitte gesund, passt wie immer gut auf euch und eure Lieben auf und wie immer natürlich zum Ende jeder Sendung, bleibt im Rhythmus. Alles Liebe, euer Ralf Bogart.

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1: Im Studio Colin Mock. Die Innenminister von Bund und Ländern wollen den Zivilschutz in Deutschland verbessern. Allein der Bund will in den nächsten Jahren 10 Milliarden Euro bereitstellen, um die Bevölkerung im Ernstfall besser zu schützen. Außerdem wird es eine engere Zusammenarbeit der Länder mit dem Innen- und Verteidigungsministerium geben. Man investiere schon jetzt gemeinsam in Infrastruktur, sagt Verteidigungsminister Pistorius.
2: Wenn wir so wie hier in Hamburg in den Hafen investieren, dann investieren wir in den zivilen Wirtschaftsinfrastrukturfaktor Hafen. Aber gleichzeitig ist es eben im Ernstfall auch ein wichtiger Hub für den Transport militärischen Materials und Soldatinnen und Soldaten. Das heißt, alles greift in das andere über und das ist extrem wichtig.
1: Online-Verträge auch einfach per Mausklick widerrufen können. Das muss ab jetzt immer möglich sein. Ein solcher Widerrufsbutton ist für Online-Shops oder auch Telefonanbieter ab sofort Pflicht. Entweder wirklich als Button oder als klar erkennbarer Link. Deutschland steht vor großen Reformen. Gesundheitssystem, Rente, Pflege oder Steuern. Die Bundesregierung muss schnell an viele Bereiche ran. Doch zieht die Bevölkerung da mit? Fraglich. Mehr von Daniel Bornberg.
3: 9 von 10 Befragten haben in einer ZDF-Umfrage gesagt, ja, grundlegende Reformen, die auch zu Einschnitten und finanziellen Belastungen führen, sind wichtig. Gleichzeitig gibt's große Zweifel an der Reformbereitschaft im Land. Und wenn es darum geht, durch die Reformen ganz persönlich große Belastungen hinzunehmen, sagen fast 3/4 der Befragten, dazu bin ich nicht bereit.
1: Weil er Todeslisten von Politikern erstellt hat, muss ein 50-Jähriger 3 Jahre ins Gefängnis. Das Oberlandesgericht Düsseldorf sah es als erwiesen an, dass er unter anderem zu Anschlägen auf Politiker aufgerufen hatte. Auf den Listen sollen unter anderem Ex-Kanzlerin Merkel und ihr Nachfolger Scholz gestanden haben. Vor dem 2. deutschen WM-Spiel sind die Tierorakel uneins. Die Aras im Zoo Leipzig und Elefant Tarak im Kölner Zoo setzen auf einen deutschen Sieg gegen die Elfenbeinküste. Ameisenbär Tayo im Malwetter Zoo Münster tippt dagegen auf die Afrikaner. Er lag allerdings schon beim WM-Auftakt daneben.
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4: Mit KI-Support. Mal mehr, mal weniger Wolken sind unterwegs und vor allem im Westen kann es am Abend noch mal ordentlich krachen mit teils kräftigen Gewittern, die dann aber langsam nachlassen. Richtung Osten bleibt's eher trocken. In der Nacht gehen die Temperaturen runter auf 23 bis 16 Grad. Morgen wird's schwülheiß mit bis zu 38 Grad, dazu erst Schauer und Gewitter, später von Westen her öfter trocken und freundlicher.

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2: Justizminister Beat Jans will den Schutzstatus S für Flüchtlinge aus der Ukraine zwar verlängern, wehrpflichtige Männer aber allenfalls davon ausnehmen. Dann Verteidigungsminister Martin Pfister will die Armee zwar nicht reformieren, aber zumindest tiefgreifend verändern. Und das vom Bergsturz zerstörte Walliser Dorf Platten darf zwar weiter auf Unterstützung hoffen, muss sich aber auch unbequemen Fragen stellen. Dazu mehr im Info 3 mit Bettina Studer. Seit mehr als 4 Jahren herrscht in der Ukraine Krieg und deshalb suchen seit mehr als 4 Jahren Ukrainerinnen und Ukrainer Zuflucht in der Schweiz, wo sie den Schutzstatus S erhalten. Im März 2027 läuft dieser Status aus. Der Bundesrat will ihn nun aber weiterlaufen lassen. So sieht er es zumindest in einem Konzept vor, das er heute präsentiert hat. Definitiv entschieden wird Ende Sommer. In der Zwischenzeit sollen sich Kantone und weitere Akteure dazu äußern. Livia Middendorp berichtet.
3: Es ist eine heikle Frage. Sollen wehrpflichtige Männer, die eigentlich gar nicht aus der Ukraine ausreisen dürften, künftig in der Schweiz keinen Anspruch auf den Status S mehr haben? Die EU prüft derzeit, wehrpflichtige Männer vom Schutzstatus auszunehmen. Justizminister Beat Jans betonte heute, dass es keinen Sinn mache, wenn die Schweiz solche Entscheidungen völlig im Alleingang treffe.
4: Die Schweiz hat sich bisher immer eng mit der EU abgestimmt und wird dies auch weiterhin tun.
3: Für den Bundesrat ist heute grundsätzlich jedoch klar, den Schutzstatus S für Ukrainerinnen und Ukrainer soll es auch nach März 2027 geben.
4: Derzeit gibt es keine kurz- und mittelfristigen Aussichten auf einen dauerhaften Waffenstillstand. Und vor diesem Hintergrund ist die Weiterführung des Schutzstatus S ab März 2027 die beste Lösung. So können wir weiterhin einen wirksamen Schutz gewährleisten und das Asylsystem entlasten.
3: Geplant sind aber Anpassungen bei der Sozialhilfe. Im März 2027 wird es erste Ukrainerinnen und Ukrainer geben, die bereits länger als 5 Jahre in der Schweiz sind. Sie haben dann Anspruch auf eine befristete B-Bewilligung und damit auf gleich viel Sozialhilfe wie die einheimische Bevölkerung. Nun sollen die Kantone hier aber mehr Spielraum erhalten. Sie sollen tiefere Sozialhilfeansätze zahlen dürfen. Christoph Amstadt, Vizepräsident der Konferenz der kantonalen Sozialdirektoren und Regierungsrat im Kanton Obwalden, sagt:
5: Das Ziel ist eigentlich, Ungleichheiten zu vermeiden. Das heisst, dass Menschen aus der Ukraine, die länger als 5 Jahre da sind, nicht mehr Sozialhilfe erhalten als Ukrainerinnen, die zum Beispiel erst seit 3 Jahren da sind oder auch nicht mehr erhalten als Personen mit einer vorläufigen Aufnahme.
3: Das stößt bei der Flüchtlingshilfe auf Kritik. So bestehe die Gefahr, dass es zu unterschiedlichen Sozialhilfeleistungen je nach Wohnkanton oder Wohngemeinde komme. Das Paket rund um den Schutzstatus S liegt nun also vor. Der Bundesrat sammelt die Reaktionen und entscheidet Ende Sommer definitiv.
2: Verteidigungsminister Martin Pfister wagt den Umbau. Er will die Schweizer Armee stärker als heute auf die wahrscheinlichsten Bedrohungen ausrichten. Also nicht auf Panzer- oder Artillerieangriffe, sondern auf Cyberattacken, Drohnenschwärme oder Raketenangriffe. Folgen hat das für künftige Rüstungskäufe, aber auch für hohe Offiziere. Manche von ihnen werden überflüssig. Aus dem Bundeshaus Dominik Meyer.
6: Die Armee könne gar nicht anders, sagt der Armeechef Benedikt Ross. Sie müsse sich auf die wahrscheinlichste Bedrohung ausrichten, denn diese sei sehr akut.
7: Die Schweiz wird jeden Tag angegriffen. Jeden Tag. Natürlich nicht mit Panzern, aber durch Cyberangriffe und Desinformation.
6: Der Kampf gegen Cyberattacken, aber auch gegen Sabotageaktionen, zum Beispiel mit Minidrohnen gegen Stromverteilzentren, das alles erhält Priorität mit den neuen politischen Vorgaben, den Leitlinien für die Armee. Besonders bei den Drohnen müsse es schnell gehen, sagt der Verteidigungsminister Martin Pfister.
8: Wir planen bis 2028 ein erstes Drohnen- und Robotikbataillon aufzustellen.
6: An zweiter Stelle in der neuen

0: In Prioritätenliste der Armee kommt die Flugabwehr, Verteidigung also gegen Raketen zum Beispiel. Nach hinten rückt hingegen die Abwehr eines klassischen militärischen Angriffs mit Artillerie oder Panzern. Und das alles hat Folgen. Künftig sollen 8 von 10 Rüstungsfranken in die Cyber-, Sabotage- oder Flugabwehr fließen, der kleine Rest in Panzer und Co.
1: Die Bedrohungsanalyse führt dazu, dass wir hier ein Schwergewicht setzen müssen,
0: sagt der Verteidigungsminister. Und für einmal erntet er Applaus aus fast allen politischen Lagern. Normalerweise sind sich FDP-Ständerat Josef Dittli und SP-Nationalrätin Priska Seiler-Graf selten einig in Militärfragen. Heute aber tönt es richtiggehend harmonisch.
2: Das ist sehr in meinem Sinn und ich denke, das geht jetzt sehr in die richtige Richtung.
3: Jetzt hat der Bundesrat geliefert. Es ist eine gute Sache.
0: Und nicht nur die Ausrichtung, sondern auch die Organisation der Armee will Verteidigungsminister Pfister umbauen. Es setzt voll auf maximale Einsatzfähigkeit. Das Motto lautet:
1: schlanke Führungsstrukturen.
0: Ab der zweithöchsten Hierarchiestufe kommt es zum Abbau. Weniger Stäbe, rund ein Viertel weniger höhere Stabsoffiziere. Eine Entlassung aber müsse niemand befürchten.
1: Viele befinden sich am Ende ihrer Laufbahn und können auch, wenn sie einen höheren Rang haben, allenfalls eine andere Aufgabe übernehmen.
0: Doch auf dem Weg zur neuen Armee gibt es einen großen Stolperstein: das Geld.
1: Die Umsetzung dieses ambitionierten Vorhabens hängt davon ab, dass die Armee die vom Bundesrat vorgesehenen zusätzlichen finanziellen Mittel auch tatsächlich erhält.
0: Martin Pfister will die Mehrwertsteuer erhöhen für die Armee. Doch bislang war das Echo aus der Politik und aus dem Volk vernichtend. Schon sehr bald dürfte der Bundesrat erneut übers Geld diskutieren. Ohne Anpassungen bei den Plänen wird es sehr schwierig für den Verteidigungsminister.
4: Der Bund will den Verkehr bis 2045 mit zahlreichen Ausbauprojekten entlasten. Geplant sind Verbesserungen bei Autobahnen und im Bahnnetz. Ab sofort können sich Parteien, Verbände und Kantone dazu äußern. Mario Sturni.
5: Auf der Schiene soll ab den 2030er Jahren unter anderem ein Viertelstundentag zwischen Bern und Zürich eingeführt werden. Weitere wichtige Verbindungen sollen im Halbstundentakt verkehren. Auch auf der Straße sind Ausbauten geplant, etwa zusätzliche Spuren auf stark belasteten Abschnitten der Autobahn A1 und im Raum Genf. Zu den Projekten können sich Interessierte jetzt äußern. Bis Anfang des nächsten Jahres will der Bundesrat dann die Vorschläge konkretisieren. Israel und die libanesische Hisbollah-Miliz haben sich offenbar auf eine Waffenruhe geeinigt. Diese soll seit 2 Stunden gelten, wie Nachrichtenagenturen übereinstimmend berichten. Vermittelt wurde die Vereinbarung von Vertretern aus den USA und Katar mit Unterstützung des Irans. Zuvor hatte es im Süden des Libanons erneut Angriffe mit Toten gegeben zwischen Israel und der Hisbollah.
4: Mehr als ein Jahr ist seit dem Bergsturz von Platten vergangen. Nun ist es an der Zeit für eine breitere Auseinandersetzung darüber, wie sich das Lötschental entwickeln soll und was der Wiederaufbau von Platten für Folgen hat. Es beginnt eine Zeit, die weniger von bedingungsloser Unterstützung geprägt sein wird, dafür immer mehr von handfesten Diskussionen und kritischen Fragen. Matthias Baumer berichtet.
6: 2029 sollen in einem neuen Platten wieder Menschen leben. Es eilt also. Und über diese Eile sagt Valentin Werlen, der Gemeindepräsident von Verden, dem Dorf zu unterst im Lötschental.
7: Wo ich denke, dass es mehr Fragen oder hinterfragt wird, ist vielleicht die Geschwindigkeit dieses Wiederaufbaus.
6: Dies und wie viel öffentliches Geld dafür ausgegeben werde. Das Versprechen, das Dorf wieder aufzubauen, ist im Lötschental im Wallis unbestritten. Zögern liegt nicht drin. Je länger es dauert, bis das neue Platten steht, desto weniger Menschen können und wollen womöglich dorthin zurück. Noch unklar ist, wie groß das neue Platten wird, für wen der knappe Platz reicht, dort, aber auch in den anderen Dörfern, Wieler, Kippel, Verden. Und wo sollen jene hin, die ihre Zweitwohnungen durch den Bergsturz verloren haben? Denn Christian Rieder, der Gemeindepräsident von Kippel, will:
8: Wir wollen den Erhalt der Schule, wir wollen den Erhalt der Tourismuswirtschaft, der Landwirtschaft. Wir wollen das hier wohnbar, lebbar machen. Dann wird es nicht möglich sein, wenn ich diesen geringen Wohnraum dann Zweitheimischen zur Verfügung stellen muss.
6: Auf das Tal kommt ein Verteilkampf zu. Andere handfeste Schwierigkeiten sind bereits da. Baustellenverkehr zum Beispiel. Wegen dem Wiederaufbau, wegen der neuen Kantonsstraße und schon jetzt.
7: Für die Belagsarbeiten der Notstraße sind 450 Lastwagenfuhren angekündigt. Das macht natürlich 900 Bewegungen für den Monat Juni. Das ist deutlich mehr als bisher,
6: sagt der Gemeindepräsident von Verden, Valentin Werlen. 900 Lastwagenfahrten auf einer einspurigen Straße durch sein Dorf und durch die anderen Dörfer auch. Was in Platten gebaut wird, betrifft das ganze Tal. Ein übergeordnetes Herangehen an solches und überhaupt an die Zukunft des Lötschentals bei Mobilität, Umwelt, Wohnraum, Naturgefahren würde sich anbieten. Doch bisher sei alles Handeln ausschließlich auf Platten fokussiert. Absprachen darüber hinaus seien zuweilen inexistent, sagen Leute aus dem Tal. Und Christian Rieder:
9: Da lauert eine Gefahr, da stimme ich hinzu, da lauert aber auch eine Chance. Erste Gespräche finden jetzt statt, beispielsweise die Lütschenthaler Langlaufloipe.
6: Die werde vom Tal geplant und weitere übergeordnete Diskussionen und Entscheide gebe es durchaus im Tourismus oder bei der Landwirtschaft. Das Tal muss Antworten auf Fragen für alle Dörfer finden.
9: Es gibt kein Lötschental ohne Platten und kein Platten ohne Lötschental. Dann ist jetzt dieser Schritt angebracht, die gesamte Lötschental-Bevölkerung zu informieren über die geplanten nächsten Schritte,
6: sagt der Gemeindepräsident von Kippel. Und eine Informationsveranstaltung für das ganze Lötschental sei auch geplant.
4: Zwei Meldungen aus der Region jetzt. Zuerst nach Braunwald. Im Glaner Bergdorf kann man bald nicht mehr Skifahren.
5: Ab kommendem Winter verzichten die Sportbahnen Braunwald auf den klassischen Skibetrieb, wie sie mitteilen. Einzig ein Förderband für Kinder soll es weitergeben. Grund für die Anpassungen seien unter anderem klimatische Veränderungen und zu hohe Kosten. Die Sportbahnen Braunwald kämpfen seit Jahren regelmäßig mit roten Zahlen. Und weil die Sumpfschildkröte in der Schweiz vom Aussterben bedroht ist, läuft im Kanton Freiburg ein Wiederansiedlungsprogramm. In diesem Rahmen hat der Kanton nun 80 europäische Sumpfschildkröten ausgesetzt, und zwar im Naturschutzgebiet Grand Carissé am Neuenburger See. 5 der Tiere tragen einen Sender, wie der Kanton schreibt. Diese Geräte sollen weitere Erkenntnisse über das Verhalten der Tiere liefern. Die Börsendaten von SIX, der Swiss Market Index, ist im Moment unverändert im Vergleich zu gestern. Der Euro wird zu 92,61 Rappen gehandelt und der Dollar zu 80,74 Rappen. Und dann noch die Wetteraussichten. Im Verlauf des Abends gibt es stellenweise Gewitter mit Sturmböen. Morgen geht es dann mit viel Sonne weiter bei 32 bis 36 Grad. In den Alpen gibt es aber einzelne Platzregen.
4: Das war Info 3 mit News und Hintergründen kompakt. Im Studio waren Mario Sturni und Bettina Studer.
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3: Das ist die Regionalschau Bern, Fribourg-Wallis, und das sind unsere Themen. Der Kanton Wallis prüft, ob der Luchs zu viel Reh und Gämsche tötet. Falls ja, will der Kanton im nächsten Winter Luchs abschiessen. Diese Ankündigung sorgt für Diskussionen. Und in diesen Minuten hat das Berner Stadtfest angefangen. Von Kinderdisco über Konzert und Drohnenshow bis zum Gottesdienst. Das Angebot in der Berner Altstadt ist breit. Wir haben den Nachmittag mit dem OK-Präsident geredet. Am Mikrofon Jörg André. Die Berner Inselgruppe lässt den Einsatz vom sogenannten Cardioband extern untersuchen. Das schreibt sie in ihrer Mitteilung. Die Untersuchung hat das Inselspital angeordnet, nachdem das Unispital Zürich Probleme mit dem Band für die Reparatur von Herzklappen aufgedeckt hat. Dominik Meyenberg.
4: Am Universitätsspital Zürich ist es in Herzchirurgie zu schweren Fehlern und unerwarteten Todesfällen gekommen. Es hat rund 70 Todesfälle zu viel gegeben. Das hat der Untersuchungsbericht Anfang Mai ans Licht gebracht. Es ist dort besonders um einen Einsatz von einem Cardioband gegangen, den der damalige Klinikleiter mitentwickelt hat. Mit diesem Band hat man defekte Herzklappen reparieren. Wegen diesem Bericht lässt jetzt auch die Inselgruppe den Einsatz von diesem Cardioband untersuchen. Sie geht aber heute davon aus, dass es keinen Hinweis gäbe auf Sicherheitsprobleme. Es hätte auch keinen Todesfall gegeben, wo es in direktem Zusammenhang mit einem medizinischen Eingriff gegeben hat, schreibt die Inselgruppe weiter. Insgesamt sind 36 von diesen Cardioband-Devices implantiert worden. Die Untersuchung macht René Prêtre vom Unispital Lausanne. Er hat auch schon an der Untersuchung in Zürich mitgearbeitet. Das Cardioband wird im Inselspital nicht mehr eingesetzt, heisst es in der Mitteilung weiter. Es sei nicht mehr verfügbar.
3: Der Dominik Meyenberg. Er hat jetzt auch die weiteren Meldungen vom Tag.
4: Die heissen Temperaturen und Trockenheit haben auch Auswirkungen auf die Waldbrandgefahr. In Teilen vom Kanton Wallis meldet das Bundesamt für Umwelt BAFU eine grosse Gefahr, heisst Stufe 4 von 5. In den Kantonen Bern und Freiburg gilt eine erhebliche Gefahr, also Stufe 3 von 5. Die Behörden melden, wenn es luftet, soll man gar nicht feuern und sonst nur an Feuerstellen mit betoniertem Boden, und wenn man weggeht von Feuerstellen, soll man die Glut ganz löschen.
3: Dann noch zwei Meldungen aus Freiburg. Da kann die Kantonspolizei einen Erfolg vermelden.
4: Im Februar haben im Kanton Freiburg mehrere Personen eine Anzeige gemacht wegen Betrug. Jetzt hat die Kantonspolizei Freiburg zusammen mit den Polizeien von Bern und dem Jura 8 Personen festgenommen. Dieser Gruppe wird vorgeworfen, ältere Menschen betrogen zu haben. Der Schaden ist bei über 100'000 Franken. Die Beschuldigten sind 7 Männer und eine Frau zwischen 18 und 22. Sie wohnen in der Region Moutier im Kanton Jura. 5 sind Schweizer Staatsangehörige, 2 von Kamerun und jemand von Polen. Sie haben mit erfundenen Geschichten die älteren Menschen dazu gebracht, ihnen Geld, Schmuck oder Bankkärtli rauszugeben. 3 von den 8 Beschuldigten sind untersuchungshaft. Es gilt die Unschuldsvermutung. Der Kanton Freiburg hat heute zusammen mit einer Schulklasse 80 Sumpfschildkrotten ausgesetzt. Und zwar am Neuenburger See im Naturschutzgebiet Grand Carisay am Südostufer vom See. Die Aktion ist ein Teil vom Programm zur Wiederansiedelung von einzigen einheimischen Schildkrottenart der Schweiz. Der Kanton Freiburg hat das Förderprogramm ins Leben gerufen und setzt jährlich bis 2028 Tiere in diesem Naturschutzgebiet aus. Letztes Jahr waren es 70, heuer jetzt 80.
3: Der Luchs ist in der Schweiz geschützt und darf nicht gejagt werden. Genau das wird der Kanton Wallis jetzt aber ändern. Er arbeitet an einem Gesuch, das verlangt, dass der Bund der Luchs zum Abschuss freigibt. Das berichtet heute der Walliser Bote. Es ist ein Schritt, den es in der Schweiz so noch nie gegeben hat. Michel Schwarzenbach.
5: Luchs vorbeugend abschiessen, so wie man das bei den Wölfen schon macht, das wäre in der Schweiz eine Premiere. Aber genau das ist der Kanton Wallis sitzen am Prüfen. Der Grund ist, dass es laut Kanton gang weniger Reh und Gämsen gibt.
0: Also jetzt haben wir seit ein paar Jahren wirklich eine riesige Abnahme vom Reh- und Gämsbestände. Nicht überall, aber grundsätzlich auf der rechten Seite vom Roten und überhaupt im Unterwallis. Also das heisst zwischen Martini und Sieders.
5: Sagt der Nicolas Bouchgain, Dienstchef Jagd, Fischerei und Wildtier vom Kanton Wallis. Der Kanton vermutet, für den Rückgang könnte der Luchs verantwortlich sein. Aber das muss er zuerst beweisen. Darum sammelt er jetzt Daten rund um die Reh-, Gämschi- und Luchsbestände.
0: Die Analyse muss zeigen, ob Luchs einen grossen Einfluss hat oder nicht.
5: Sagt der Nicolas Bouchgain. Wenn man die Beweise hat, dann werde der Kanton Wallis beim Bund ein Gesuch für die Luchsregulation einreichen. Dass es im Oberwallis weniger Reh und Gämsche gibt, dieser Meinung ist auch die Präsidentin vom Oberwalliser Jägerverband, Alexandra Lengen. Sie stützt sich dabei auf Beobachtungen, die sie selber gemacht hat, aber auch von Verbandsmitgliedern. Und die haben gezeigt,
2: dass das langsam still wird in den Wäldern. Da, wo wir jetzt aktuell zu dieser Zeit müsste die weibliche Schalowildtiere mit ihrem Nachwuchs sehen, sieht man weniger als euch schon oder praktisch halt nichts mehr.
5: Ob tatsächlich der Luchs dafür verantwortlich ist, dass es weniger Schalenwild gibt, also weniger Reh und Gämsche, das lässt Alexandra Lengen offen. Sie sagt aber,
2: wir können feststellen, dass der Luchsbestand grösser geworden ist. Er wird euch vermehrt gesichtet und in diesem Zusammenhang haben auch die Jägerschaft euch feststellen, dass das ja, die Schalenwild heimlicher wird oder gar nicht mehr gesichtet wird.
5: Bei Jagd ging es darum, ein Gleichgewicht zu schaffen, eine gescheite Bestandesregulierung und zwar von allen Tieren. Weniger Verständnis für die Luchsregulierung hat die Naturschutzorganisation Pro Natura. Der Geschäftsführer von Pro Natura Wallis, der Jérémy Savion, sagt, die Luchspopulation sei noch zu klein, für das man von einer Regulierung könnte reden.
6: Pour nous, la population de lynx actuellement, elle est encore très faible et menacée en Valais. Selon nous, c'est beaucoup trop prématuré de parler d'une régulation et il n'y a aucune preuve que le lynx soit seul responsable de la diminution des chevreuils.
5: Und es gäbe auch keinen Beweis dafür, dass der Luchs tot sei, dass es weniger Reh und Gämsche gäbe. Das kann noch andere Gründe haben, zum Beispiel Krankheiten. Außerdem sei der Luchs sehr wichtig für den Wald.
6: En fait, le lynx, comme le loup d'ailleurs, ils ont un rôle de réguler et de disperser naturellement ces grands animaux qui provoquent des dommages à la forêt. Donc, grâce aux grands prédateurs, les forêts peuvent plus facilement et mieux se développer et croître.
5: Reh und Gämsche fressen junge Bäume ab und gefährden so die Waldverjüngung. Darum braucht es der Luchs, für die Tiere auf eine natürliche Art zu regulieren. Falls der Kanton Wallis nach seiner Analyse zum Schluss kommt, dass der Luchs im Rückgang von der Reh und Gämsche schuld ist, wird er sein Regulationsgesuch Ende Sommer einreichen.
3: Die Michelle Schwarzenbach. Für die einen hat es also zu viel Luchs, für die anderen gäng noch zu wenig. Wie gross ist denn der Luchsbestand im Wallis tatsächlich? Und in welchen Fällen darf man den Luchs schon heute abschiessen? Diese Fragen haben wir mit der Stiftung CORA geklärt, die die Entwicklung des Luchs und anderen Raubtieren in der Schweiz beobachtet. Der Samuel Burri hat mit der CORA-Geschäftsleiterin Nina Gerber geredet und sie zuerst gefragt, ob der Luchsbestand im Wallis stark zugenommen hat.
7: Das stimmt. Wir sehen, dass sich die Luchsdichte, dass sich die vervielfacht hat seit dem letzten Durchgang im 2019-20 im Oberwallis, sehen wir dort einen starken Anstieg. Das ist aber in dem Fall eigentlich darauf zurückzuführen, dass sich dort der Luchs noch am Ausbreiten ist und dass es eine Einwanderung gegeben hat von mehreren Weibchen in das Referenzgebiet. Und von dem her ist das ganz normal, dass es so einen starken Anstieg gibt, wenn sich der Luchs noch in einem Gebiet ausbreitet.
8: Also wenn es vorher noch wenig Luchs hat, dann braucht es wenig quasi, dass sich die Luchszahl vervielfacht. Aber wie viele Luchs kann man denn das sagen? Wie viel verdreht es in einem Gebiet?
7: Ja, das kann man pauschal nicht so sagen. Also da kann man nicht eine Zahl nennen. Was man kann sagen, ist, dass es eine ökologische Kapazität gibt. Also das heisst, das Gebiet kann so viele Luchse beinhalten, wie es Nahrungsangebot und die Habitateignung zulässt. Eine Frage ist aber immer auch, wenn es darum geht, wie viel Luchs vertreibt ist, wie viel akzeptieren wir Menschen? Und diese Zahl liegt meistens unter der ökologischen Kapazität.
8: Aber wenn es mehr Luchs hat, nimmt dann auch das Wachstum von der Luchspopulation stärker zu oder eben schwächt sich das dann mit der Zeit ab?
7: Das schwächt sich mit der Zeit ab. Das ist eine sogenannte Dichteabhängigkeit, die eigentlich bei den meisten natürlichen Populationen man kann beobachten, je näher eine Population zu so einer Kapazitätsgrenze ankommt, umso langsamer ist das Wachstum.
8: Jetzt gibt es Stimmen, zum Beispiel aus der Jägerschaft, die sagen, es hat viel weniger Wild, Schalenwild, also Rehe und Gämsche, dafür mehr Luchs. Wie viel Rehe oder Gämsche tötet denn so ein Luchs pro Jahr?
7: Wir konnten zeigen, dass Luchse etwa pro Woche ein grosses Beutetier, also ein Reh oder ein Gämschi, fressen und dazu noch kleinere Beutetiere. Und so kommen wir etwa auf 50 bis ja, 60 Beutetiere im Jahr, wo ein Luchs frisst.
8: Wenn es jetzt weniger Wild hat, also eben weniger Reh und Gämschi, in welchem Fall dürfte denn ein Luchs legal gejagt werden, um den Wildbestand zu schützen?
7: Das ist nach dem Konzept Luchs ist das so definiert, dass Luchse dürfen reguliert werden, wenn es hohe Einbuße gibt bei Nutzung vom Jagdregal im Teilkompartiment. Das ist jetzt ein bisschen schwierig zu verstehen, was denn genau hohe Einbuße bedeutet. Das liegt dann an den Behörden, um das zu beurteilen. Was wichtig ist, ist für das nachzuweisen, gibt's relativ viele Kriterien, die müssen erfüllt sein. Das ist auf Seite von der Reh und der Gämschi, aber auch auf Seite von Luchs und von Waldverjüngung. Und um das nachzuweisen, braucht es relativ viel zuverlässige Daten. Und uns ist dort noch wichtig zu betonen, dass beim Luchs auch die genetische Situation in solche Beurteilungen mit einfließen sollte, weil das eine der kritischen Herausforderungen ist, die wir aktuell haben.
8: Inwiefern? Also, dass Luchs ein Inzuchtproblem haben, dass es zu wenig verschiedene Luchs gibt?
7: Ja, genau. Also, wir sehen in der Schweiz, dass die genetische Vielfalt relativ niedrig ist und immer wie mehr abnimmt, gerade auch im Vergleich zu den Ursprungspopulationen, wo der Luchs herkommt. Und da sehen wir auch, dass das mit gewissen gesundheitlichen Problemen kommt.
8: Und das heisst, wenn jetzt ein Kanton Luchs kontrolliert abschiessen will, dann muss man eben ein Gesuch stellen als BAFU, als Bundesamt für Umwelt. Und da relativ viel nachweisen, das ist in dem Fall wahrscheinlich gar nicht so einfach.
7: Genau, also doch hat der Kanton ein Gesuch stellen und das wird dann vom BAFU beurteilt.
3: Das sagt Nina Gerber von Stiftung Cora, die die Entwicklung der Luchspopulation beobachtet. Ihr hört das Regionaljournal Bern-Fribourg-Wallis. Von heute bis am Sonntag ist die Berner Innenstadt eine riesen Festhütte. Kinderdisco, Konzert, Streetparty, Gottesdienst und Drohnenshow. Das Berner Stadtfest bietet für alle etwas. Das Organisationskomitee rechnet mit insgesamt 120'000 Besucherinnen und Besuchern, die auf den Plätzen und in den Gassen der Berner Innenstadt feiern. Das Budget liegt bei 1,5 Millionen Franken, wobei rund 900'000 Franken Sponsoring-Einnahmen sind und die Stadt die Kosten für Sicherheit und Infrastruktur in Höhe von knapp 500'000 Franken nicht in Rechnung stellt. Grundsätzlich ist das Fest gratis für alle. Die Besucherinnen und Besucher sind aber aufgefordert, für 15 Franken ein Festivalbändeli zu kaufen. Den Nachmittag habe ich auf dem Bundesplatz der Yves Schott getroffen. Er ist der Präsident vom Organisationskomitee und habe ihn zuerst gefragt, ob alles parat ist für das dreitägige Stadtfest.
9: Wir sind parat, ja. Nach rund 1,5 Jahren Vorbereitung ist jetzt Crunch-Time, würde man in Nordamerika sagen. Und wir hoffen auf ganz viele Leute, auf viel schönes Wetter, auf tolle Bands, auf eine fantastische Drohnenshow. Und es kommt gut, glaube ich, ja.
3: Die Programmpalette ist recht breit. Wer kommt an diesem Fest besonders auf seine Kosten?
9: das ist eigentlich unser Ziel gewesen, dass möglichst alle auf ihre Kosten kommen. Klar, eben, wir haben Trupas Kater, Steiner Madeleine, wir haben ganz viele Künstlerinnen und Künstler, vor allem aus der Region natürlich, mit der Veronika Fusaro, die ESC-Teilnehmerin. Wir haben auf dem Münsterplatz Unger, ist das so ein bisschen der Familienort, oder, wo es ein bisschen ruhiger zu und her geht, mit einem Luna-Park. Man kann einfach sonst in der Stadt sein. Es gibt ganz viele Verbände, Organisationen, die sich hier auch präsentieren, politische Parteien zum Teil auch. Also wir hoffen wirklich, dass Jung und Alt hier an diesem Stadtfest auf ihre Kosten kommen.
3: Was ist euer persönlicher Highlight?
9: Es gibt ganz viele persönliche Highlights. Es ist immer schwierig, oder, so eins rauszupicken. Aber weil es natürlich in dem Sinn, so in dem Rahmen, das erste Mal ist, freuen wir uns natürlich schon insbesondere auf die Drohnenshow, wo wirklich eben erstmalig und einmalig ist für Bern, wo dem Abend quasi vom Schwellenmetterli-Junger die Drohnen aufsteigen. Und wenn es nicht gerade gewittert heute Abend, hoffentlich, dann wird es ein echtes Spektakel. Also es wird so oder so. Und ich glaube, da dürfen wir uns wirklich darauf freuen.
3: Es ist sehr heiß im Moment, und es bleibt auch so bis am Sonntag. Das Fest läuft jeweils auch durch den Tag durch. Habt ihr vom OK da auch noch Anpassungen gemacht, was die Hitze anbelangt?
9: Wir haben vor allem auf der Informationsebene Anpassungen. Wir werden das immer wieder kommunizieren, dass die Leute wirklich natürlich Sonnenschutz, aber auch genug sollen trinken, alkoholfreie Getränke natürlich. Wir haben genug Getränke stehen. Es steht auch jedem und jeder frei, selber ein Getränk mitzunehmen. Es gibt in Bern haben wir eine hohe Qualität vom Trinkwasser bei den Brunnen, was sich alle können abkühlen. Also das ist wirklich sicher in der Eigenverantwortung, aber wir appellieren auch immer wieder daran, dass da nichts passiert. Und die Hitze ist ein Thema und wir hoffen, dass da wirklich alle ein bisschen zu sich selber schauen.
3: Das Fest ist gross und überall für alle offen. Bei der Drohnenshow braucht es aber eine Sitzplatzreservation oder ist auch empfohlen. Funktioniert das, wenn man die Leute am Abend gleich hurtig ein bisschen gruppieren und aufteilen muss?
9: Es ist uns einfach darum gegangen, dass man, wenn man will, sich so einen Eintritt kann, reservieren kann, wenn man will, für 5 Franken, oder? Und, grundsätzlich ist das Fest gratis und zudem stehen wir auch, also bei jeder Show sind 80% von den Eintritten sind kostenfrei. Man hat gesagt, wenn jemand irgendwie sagt, jetzt will ich unbedingt zu dieser Zeit reingehen, dass ich wirklich auch dann einen garantierten Eintritt habe, aber, es kommt, alle kommen auf ihre Kosten in dem Sinn, dass man zu jeder Zeit irgendwo einen Platz findet, auch wenn man früh genug anstehen. Wir rechnen eben, weil es so eine einmalige Geschichte ist, mit einem grossen Andrang. Hey, aber auch den Leuten, die einfach gesagt haben, wir wollen das definitiv dann schauen, dass wir ihnen eine Möglichkeit geben.
3: Du hast gesagt, das Fest ist für die Leute grundsätzlich gratis. Alle sind aber aufgefordert, ein Festivalbändchen zu kaufen für 15 Franken. Jetzt ist das ja so ein bisschen so eine Sache mit diesen Festivalbändchen. Man kennt es vom Buskers. Die haben auch immer Mühe, die loszubringen. Es gibt ja auch so ein bisschen eine Gratis-Mentalität, sage ich dem jetzt mal, wie offensiv tut ihr die Bändchen probieren, Mann an die Frau zu bringen?
9: Grundsätzlich tun wir das einfach jemandem oder den Leuten nachlegen, oder? In dem Sinn, wir finden auch eben, ähnlich wie ein Baskers oder auch bei einer Badefahrt zum Beispiel, wir finden, es gehört ein bisschen zum guten Ton irgendwo durch. Das sind eigentlich 5 Franken pro Tag, oder? Wo man eben all die Vorteile kann geniessen kann, die ich vorhin habe aufgezählt. Wir zwingen aber niemanden. Es dürfen die Leute auch einfach so daherkommen. Wir haben es noch ein bisschen versucht, mit einem Benefit zu verpacken. Man kann auch wirklich tolle Preise gewinnen, wenn man sich so ein Bändchen erwirbt. Es muss niemand, aber selbstverständlich sind auch wir eben als Verein, der das Fest im grossen privat finanziert, froh, wenn sich möglichst viele Leute so ein Bändchen kaufen. Es sieht auch gut aus übrigens im Handgelenk, aber Kaufzwang gibt es nicht.
3: Wie fest seid ihr auf die Einnahmen von diesem Bändchenverkauf angewiesen?
9: Nicht so gross. Wir haben das bewusst tief budgetiert. Das war schon ein Thema im Vorfeld, wie viel Gewicht wir dem geben wollen. Ihr habt es vorhin erwähnt, die Gratis-Mentalität, das ist eine Tatsache. Man kann das gut finden oder nicht. Schlussendlich ist das nicht ein Faktor. Wie gesagt, das ist ein sehr schöner Zustupf, der übrigens auch nicht irgendwo ins OK irgendwie, wo wir das als Bonus würde ausschütten, sondern wo direkt wieder ins nächste Fest investiert wird. Und darum ist es einfach eine schöne Sache, wenn man sich so etwas gönnt.
3: Die Stadt Bern gehört zu den Dienstleistungspartnern. Was heisst das genau?
9: Dienstleistungspartner ist, dass sie uns natürlich unterstützen in der ganzen Logistik. Also wir haben betreffend Sicherheit, also eben die ganzen Sanitätsgeschichten, Feuerwehr, Polizei etc., wo wir sehr eng mit ihnen natürlich zusammenarbeiten müssen und dürfen, auch sehr gut übrigens mit ihnen zusammenarbeiten. Und dazu kommt, dass der Stadtrat uns im letzten Spätherbst den Gebührenlassen gegeben, genau für Blaulichtorganisationen, Infrastruktur etc., im Rahmen von der Höhe von knapp 500'000 Franken. Und darum sind wir sehr froh, dass die Stadt da dabei ist. Und dazu ist ja auch noch Marike Kreuth, die Stadtpräsidentin von Bern, ist in unserem Beirat in dem Sinn, also ist Präsidentin von diesem Beirat und da sind wir sehr froh.
3: Von 1991 bis 2016 hat es in Bern kein einziges Stadtfest gegeben und dann hat es 2022 wieder, jetzt eins höher.
10: Will man jetzt den Turnus so von 4 bis 6 Jahren ein bisschen beibehalten?
9: Das kann man ungefähr so sagen. Der Turnus haben wir in dem Sinn noch nicht ganz definiert. Wir werden aber am Ende vom Fest, am Sonntag, so viel kann ich verraten, werden wir das nächste Datum bekannt geben. Und wir werden auch diesen Turnus, wenn man die Zeitspanne anschaut, werden wir diesen Turnus eigentlich beibehalten, weil wir es einen guten Rhythmus finden. 22 ist logischerweise ein bisschen verspätet gewesen wegen Corona. Und es war auch das erste Fest dann im Rahmen von dem Berner Stadtfestverein, wo wir neu gegründet haben. Und wir werden sicher einen gewissen Rhythmus reinbringen, dass es näher so eine Tradition hat wie ein Baskers, wie ein Zibelemerit oder wie ein Gurtenfestival.
3: Sagt der Yves Schott, er ist Präsident vom Organisationskomitee vom Berner Stadtfest. Bleiben noch die Wetteraussichten für hinten aus Wochenende und die hat der Gaudenz Fluri von SRF Meteo.
11: Heute Abend und in der Nacht kein Gewitter, bald einmal in sich zusammen und dann gibt es eine meistens klare Nacht. Es kühlt wieder einigermaßen ab, aber so leicht erhöhte Hanglagen und in den Innenstädten, da wird es stellenweise wieder eine Tropennacht geben. Am Wochenende, da scheint meistens die Sonne. Über den Bergen gibt es ein paar Quellwolken, daraus raus können an beiden Tagen lokal ein paar Platzregen oder vereinzelt ein Gewitter entstehen, aber es ist wirklich, wenn überhaupt, nur ganz, ganz eine lokale Sache. Und im Flachland, da sind Platzregen fast ausgeschlossen. Die Temperaturen, die gehen rauf. Es gibt 32 bis 35 Grad. Lokal kann es sogar noch ein bisschen mehr sein. Am heissesten wird es mit 35 Grad im Rhonental, aber auch in Bern und in Freiburg gibt es um die 34 Grad. Oder in Saas-Fee sind es 23 Grad. Das gilt gerade für den Samstag und für den Sonntag.
3: So weit zur Regionalschnau Bern-Fribourg-Wallis vom Freitagabend. Redaktion Dominik Meyenberg, Moderation Jörg André.
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1: Hier ist das erste deutsche Fernsehen mit der Tagesschau. Heute im Studio Jens Riewer.
2: Guten Abend, ich begrüße Sie zur Tagesschau. Israel und die vom Iran unterstützte Terrormiliz Hezbollah haben sich nach US-Angaben auf eine Waffenruhe im Libanon geeinigt. Aber auch nach dem offiziellen Beginn griff Israel den Süden des Landes an. Bereits zuvor waren nach libanesischen Angaben mindestens 47 Menschen getötet worden. Israels Militär meldete den Tod von 4 Soldaten. Wegen der Kämpfe hatten die Friedensgespräche zwischen den USA und Iran, die heute nahe Luzern beginnen sollten, nicht stattgefunden. Teheran besteht darauf, dass die in der Absichtserklärung vereinbarte Waffenruhe auch zwischen Israel und der Hezbollah gilt. Kerstin Klein in Washington. Angeblich gibt es also eine neue, wenn auch brüchige Waffenruhe zwischen Israel und der Hezbollah. Ist damit das größte Hindernis für den Beginn von Friedensgesprächen aus dem Weg geräumt?
3: Erstmal ja, wenn denn diese Waffenruhe auch tatsächlich hält. Wir haben es gehört, die Gespräche hätten heute beginnen sollen. Das war nicht der Fall, vor allen Dingen, weil Iran darauf besteht, dass erstmal die Waffen im Libanon schweigen müssen. Wenn das jetzt der Fall ist, dann könnten die Gespräche schnell losgehen, möglicherweise sogar schon an diesem Wochenende. Aber selbst wenn das der Fall ist, dürfte es sehr lange dauern, bis ein echtes Abkommen erreicht ist. Das letzte Atomabkommen zwischen den USA und Iran, damals 2015 unter Obama, das hat weit mehr als ein Jahr gedauert, das auszuhandeln.
2: Könnte Trumps Deal trotz aller Schwierigkeiten am Ende doch gelingen? Wie sieht man das in den USA?
3: Da sind hier viele skeptisch, teils auch in Trumps eigener Partei. Der US-Präsident selbst, der verkauft bereits dieses diese Woche unterzeichnete Rahmenabkommen als großen Erfolg, obwohl da ja die wirklichen Knackpunkte wie das Atomprogramm ausgeklammert wurden. Da sind also hier tatsächlich viele, die diese Erfolgserzählung nicht mitgehen. Aber wenn man auf die Amerikanerinnen und Amerikaner schaut, die interessiert vor allen Dingen eins, nämlich der Benzinpreis. Und wenn da die Benzinpreise tatsächlich in den kommenden Monaten deutlich sinken sollten, dann sind hier viele zufrieden. Und nur die wenigsten dürften dann noch Fragen danach stellen, was denn jetzt ist mit den Atomverhandlungen mit Iran.
2: Kerstin Klein in Washington, vielen Dank. In der Vergangenheit hatte Ungarns Ex-Regierungschef Orbán die Europäische Union bei ihren Russland-Sanktionen oft ausgebremst. Das ist nun Vergangenheit. Beim Gipfeltreffen in Brüssel verständigten sich die EU-Staats- und Regierungschefs gestern Abend darauf, die Strafmaßnahmen nicht nur um ein halbes, sondern gleich um ein ganzes Jahr zu verlängern. Große Einigkeit also, wenn da nicht eine unabgesprochene diplomatische Annäherung Richtung Moskau für Ärger gesorgt hätte.
4: Über ihn wurde viel gesprochen bei diesem Gipfel. Ratspräsident Costa hatte Gesprächskanäle nach Moskau ausloten lassen. Das brachte ihm Kritik ein, aber auch Zustimmung. Kurzfristig muss die EU sowieso nicht entscheiden, wer für sie möglicherweise verhandelt. Kurzfristig hat Costa eine andere Verhandlungsaufgabe, die er so beschreibt. Wir müssen nur Zahlen diskutieren. Nur Zahlen diskutieren. Die Rede ist vom nächsten EU-Haushalt tausende Milliarden. Und es ist eine fundamentale Diskussion, wie viel Geld wollen die Mitgliedstaaten der EU zur Verfügung stellen. Der Bundeskanzler sagt, die Gesamthöhe muss kleiner werden.
5: Der Vorschlag der Kommission, sogar noch mehr der Vorschlag des Europäischen Parlaments, auf einen Betrag zu gehen von 1,6 oder gar 1,7 Billionen Euro für die nächsten 7 Jahre, ist ein Vorschlag, der aus meiner Sicht nicht darstellbar ist. Der ist auch nicht finanzierbar.
4: Aktuell fließt in die Landwirtschaft noch immer ein großer Teil des Haushaltes. Doch die EU will andere Prioritäten setzen. Für Investitionen in Zukunftstechnologien beispielsweise soll anteilig mehr zur Verfügung stehen. Aber die Gesamthöhe. Den ersten Aufschlag für den Haushalt hatte die EU-Kommission gemacht. Als aktuelle Ratspräsidentschaft schlug Zypern daraufhin zwar eine Kürzung vor, doch das ist in einen, wie Deutschland, nicht genug Rotstift, anderen, wie Spanien, zu viel. Es ist nicht sinnvoll, von Europa mehr zu verlangen mit weniger.

0: finanziellen Mitteln. Bis Ende des Jahres soll ein Kompromiss gefunden werden, so die Hoffnung. Aber noch prallen die Positionen hart aufeinander. Der Bundeskanzler sagt selbst, dass er mit seiner Forderung nach deutlichen Kürzungen in der Minderheit ist. Und doch, ohne Deutschland ist eine einstimmige Lösung nicht möglich.
1: Wie lässt sich die Bevölkerung im Krisenfall besser schützen? Mit dieser Frage haben sich die Innenminister von Bund und Ländern auf ihrer Konferenz in Hamburg beschäftigt. Ob Naturkatastrophen oder Angriffe auf die kritische Infrastruktur, Deutschland muss sich besser wappnen, darin sind sich alle einig. Bundesinnenminister Dobrindt will mindestens 13 Milliarden Euro in den Bevölkerungsschutz investieren. Geld, das vor Ort dringend gebraucht wird, etwa für Notstromgeräte und Vorräte.
2: Hier haben wir die Zelte, Zeltstangen, Schlafsäcke da oben.
3: Zentrales Katastrophenschutzlager Hamburg.
2: Hygienepakete für eine sechsköpfige Familie. Das, was wir brauchen, um die tägliche Versorgung der Betroffenen sicherzustellen.
3: Hilfsgüter auf 400 Quadratmetern. Aber reichen die Rationen im Krisenfall?
2: Wenn wir darüber sprechen, Hamburg hat über 1,9 Millionen Einwohner, dann sind 6.000 natürlich nicht wirklich viel.
3: Jetzt soll bundesweit aufgestockt werden mit dem in Hamburg diskutierten Pakt für den Bevölkerungsschutz. Bis 2029 10 Milliarden Euro für Ausstattung, Fahrzeuge und Ausbildung plus 3 weitere Milliarden allein für das technische Hilfswerk.
4: Na, ich glaube, es war schon ein Meilenstein. Wir haben noch mal ganz klar gemeinsame Ziele, Grundlagen, engerer Schulterschluss, insbesondere unter Einbeziehung auch Bundesverteidigungsministerium, Bundeswehr, dass wir wirklich alle staatlichen Stellen, 360 Grad, alle Ebenen und auch die Bevölkerung hier jetzt mit reinnehmen müssen.
3: Das könne aber nur ein erster Schritt sein, mahnen mehrere Landesinnenminister. Denn die Aufgaben für den Bevölkerungsschutz werden immer komplexer. Das merkt auch Manuel Behrenbruch. Er war bei der Flutkatastrophe im Ahrtal im Führungsstab.
5: Was uns einfach in so einer Situation wahnsinnig helfen würde, wenn uns aus politischer Sicht auch ein Stück weit der Rücken freigehalten werden würde. Also es ist schwierig nachvollziehbar, dass Einsatzkräfte, die das alle ehrenamtlich machen, sich auch noch damit befassen müssen, dass sie von ihrem Arbeitgeber freigestellt werden.
3: Doch Investitionen in den Bevölkerungsschutz, für die Ehrenamtlichen ein erstes positives Zeichen.
1: Wahlerfolge, gute Umfragewerte und Zehntausende neue Mitglieder. Die Partei Die Linke erlebt seit dem vergangenen Jahr ein Comeback, an das viele nicht geglaubt hatten. Nun sollen die Weichen für einen dauerhaften Erfolg gestellt werden. Auf dem Bundesparteitag in Potsdam geht es von heute an darum, gemeinsame Positionen zu finden. Auf der Tagesordnung stehen Themen wie der Krieg in Nahost oder die Sozialpolitik.
6: Einen Klassenkampf von unten, kündigt die linke Vorsitzende Schwertner auf dem Parteitag in Potsdam an. Die Linke sieht sich als neue Kümmererpartei gegen die geplanten Sozialkürzungen und gegen Aufrüstung.
7: Wir organisieren uns mit der Kollegin, die um ihren Arbeitsplatz bangt. Wir organisieren uns mit dem Sohn, der seinen Musterungsbrief erhält. Wir organisieren uns mit der Nachbarin, die den Schimmel an der Wand nicht mehr ertragen kann. Kein Anliegen ist uns zu klein. Das ist unsere Aufgabe, Genossinnen und Genossen.
6: Die Linke hat ihre Mitgliederzahl seit Ende 2024 mehr als verdoppelt, ist jünger, weiblicher, migrantischer geworden. Zunehmend gibt es in der Partei Diskussionen über den Krieg in Nahost. Vor dem Parteitag hatten antisemitische Äußerungen aus der linken Jugendorganisation Zollit für Wirbel gesorgt. Die Parteiführung will nicht, dass diese Frage die Partei spaltet.
8: Unsere Aufgabe ist es auch, Druck auf Israel auszuüben, dass diese Kriegsverbrechen nicht stattfinden. Dafür brauchen wir eine starke Partei.
6: Jan van Aken gibt sein Amt als Parteichef aus gesundheitlichen Gründen ab. Ihm will Luigi Pantisano aus Baden-Württemberg folgen. Die Wahl findet morgen statt.
9: Erst am späten Abend wollen die Delegierten über einen Antrag des Vorstandes zum Nahostkonflikt abstimmen. Der spricht sich für eine Zwei-Staaten-Lösung aus und verurteilt Antisemitismus. Nach den ersten Stimmen hier auf dem Parteitag wird das wohl eine hitzige Debatte werden. Denn insbesondere die jungen, neu in die Partei Eingetretenen wünschen sich einen härteren Kurs gegenüber Israel.
1: In Großbritannien lehnt es Premier Starmer bislang ab, sein Amt niederzulegen. Doch der Druck auf ihn wird in seiner Labour-Partei immer größer. Sein Rivale Burnham gewann bei der Nachwahl im Kreis Macclesfield mit großem Vorsprung einen Parlamentssitz. Als Abgeordneter könnte er nun Starmer in eine Wahl um den Parteivorsitz zwingen. Die Labour-Partei steckt in einer historischen Krise. Bei den Kommunalwahlen im Mai verbuchte sie herbe Verluste. Wer im Internet einkauft, schließt seine Bestellung meist mit einem einzigen Klick ab. Ein Widerruf ist oft aber deutlich komplizierter. Bis jetzt. Denn ein neues Gesetz verpflichtet Online-Shops von heute an, dafür einen gut sichtbaren Button anzubieten. Das erklärte Ziel des Gesetzgebers, ein Online-Widerruf muss künftig genauso schnell und unkompliziert möglich sein wie der Kauf.
10: In seinem Hofladen im pfälzischen Hauenstein verkauft Timo Keller regionale Bioprodukte. Ein Drittel des Umsatzes macht er über seinen Online-Shop. Manchmal schicken Kunden auch was zurück. Das ging bisher schon unkompliziert, sagt er. Ab heute müssen Online-Händler einen gut sichtbaren Widerrufsbutton auf ihrer Seite haben. Auch der Hofladen hat ihn schon.
11: Ganz frisch, gestern Abend noch eingebunden, ja.
10: Ziel ist es für die Kunden, den Widerruf genauso einfach zu machen wie den Kauf.
12: Wenn ich auf diesen Knopf drücke, dann ist es in der Regel so, dass ich dann weitergeleitet werde auf eine Seite, wo ich dann meine Daten eingeben kann, meine Vertragsdaten und dann den Widerruf direkt erklären kann. Und das wird meistens dann abgeschlossen mit einem zusätzlichen Button jetzt widerrufen.
10: Der Widerrufsbutton soll auf der Shopseite gut sichtbar und eindeutig beschriftet sein. Eine Registrierung ist für den Widerruf nicht nötig, auch Gastbesteller können ihn nutzen. Und die Angabe von Gründen ist nicht erforderlich. Branchenverbände kritisieren den zusätzlichen Aufwand für Online-Händler wie Timo Keller als unnötig. Er selbst sieht das entspannter.
11: Unser Shopsystem hat da, wie gesagt, schon fertig gebaute oder sehr schnell fertig gebaute Lösungen, die jetzt nicht so wahnsinnig kompliziert und auch kostengünstig umzusetzen waren. Ja, es ist ein bisschen Administration, aber machbar.
10: Würde er den Widerrufsknopf nicht anbieten, würde er eine Abmahnung riskieren. Außerdem hätten seine Kunden dann ein Jahr mehr Zeit, den Kauf zu widerrufen.
1: Die marode Bonner Nordbrücke wird bis auf Weiteres nicht wieder für den Verkehr freigegeben. Ein Teilstück, die Vorlandbrücke am linken Rheinufer, muss abgerissen und neu gebaut werden. Bundesverkehrsminister Schnieder stellte eine Wiedereröffnung Ende 2028 in Aussicht. Die 1967 errichtete Brücke ist Teil der Autobahn 565. Sie ist die wichtigste Ost-West-Verbindung für die Region Bonn-Rhein-Sieg. Pro Tag nutzten sie mehr als 100.000 Fahrzeuge. Bei der Fußball-Weltmeisterschaft hat sich Mexiko als erstes Team den vorzeitigen Einzug in die K.O.-Runde gesichert. Das WM-Gastgeberland besiegte Südkorea mit 1:0. Nach einem Fehler von Torwart Kim erzielte Romo den entscheidenden Treffer. Damit steht Mexiko als Gruppensieger fest. Das würde Deutschland auch gerne schaffen. Dafür muss die DFB-Elf morgen aber zunächst die Elfenbeinküste schlagen.
13: Seit 17 Jahren zieht Manuel Neuer für Deutschland die Torwarthandschuhe an und das mit Leidenschaft. Nach seinem Rücktritt vom Rücktritt will er den maximalen Erfolg bei seinem letzten großen Turnier für das deutsche Team. Die Elfenbeinküste ist die zweite Herausforderung bei dieser WM.
14: Ich glaube, dass uns jetzt da vielleicht auch noch ein bisschen mehr erwarten wird. Aufgrund der Schnelligkeit, des Speedes des Gegners, die langen Bälle vielleicht auch auf die Außenspieler werden kommen. Und wir sind aber darauf vorbereitet. Wir müssen in der Restverteidigung einfach gut stehen.
13: Das Team der Elfenbeinküste ist deutlich stärker einzuschätzen als der deutsche Auftaktgegner Curaçao. Nach dem Sieg gegen Ecuador will es jetzt in der Gruppe E an der deutschen Mannschaft vorbeiziehen. Bundestrainer Julian Nagelsmann ist gefordert.
15: Also ich glaube, dass sich jeder weiterentwickelt und das hat Julian auch gemacht. Die Analyse, die Besprechungen sind so klar für uns, dass wir dann auch wirklich zielstrebig in die Partien gehen können. Und das ist für mich ein sehr gutes Zeichen.
13: Betont unaufgeregt gibt sich Manuel Neuer bei seiner fünften Weltmeisterschaft. Er vertraut auf seine Erfahrung. Die hat er reichlich.
14: Ich glaube, man muss einfach cool bleiben, in seiner Routine bleiben, zu versuchen, der Mannschaft einfach Stabilität zu geben. Und dieses Zusammenspiel muss einfach mit der Defensive gut funktionieren.
13: Um 21 Uhr fliegt die DFB-Elf nach Toronto, wo morgen das Team der Elfenbeinküste wartet. Für Manuel Neuer wird es das 126. Länderspiel.
1: Temperaturen bis zu 38 Grad, da waren heute Schatten oder kühlendes Wasser heiß begehrt. Hier in Nürnberg erfrischten sich die Menschen an Brunnen oder Wasserspendern. Beim Bummel durch die Fußgängerzone dienten Regenschirme als Schutz vor der sengenden Mittagssonne. Örtlich kam es aber auch zu heftigen Unwettern, wie hier in Rippberg in Baden-Württemberg. Hagel und Sturzregen sorgten in kürzester Zeit für Überschwemmungen. Die Wassermassen drangen in einige Häuser ein. Und damit zur Wettervorhersage für morgen Samstag, den 20. Juni.
16: Nach wie vor strömt subtropische Luft zu uns. Im Laufe der Nacht werden Gewitterschauer im Nordwesten häufiger, mitunter sind sie unwetterartig. Am Tag in der Osthälfte und im Norden Sonne, Wolken und einzelne Gewitter, lokal Unwetter. Im Westen und Südwesten ist es oft sonnig, einzelne Hitzegewitter sind am Nachmittag und Abend aber auch dort möglich. Verbreitet wird dies eine tropische Nacht. Am Tag wird es wieder heiß und schwül, an den Küsten angenehmere Temperaturen. Die Aussichten. Am Sonntag neben Sonne größere Quellwolken, Schauer oder Gewitter, lokal Unwetter. Die meisten Gewitter entladen sich in der Mitte, im Norden trockenere Luft. Von den Küsten bis in den Nordosten ist es am Montag oft sonnig, auch sonst oft Sonne, aber auch Schauer und Gewitter. Ähnliches Wetter am Dienstag, vor allem im Südwesten ist es sehr heiß.
1: In den Tagesthemen in der WM-Halbzeitpause gegen 21.50 Uhr geht es um die Nahostpolitik des Weißen Hauses. Susanne Stichler fragt, welche Seite eigentlich gerade am längeren Hebel sitzt. Ich wünsche Ihnen noch einen angenehmen Abend.

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3: Mit Paul Schiefer im Studio und mit diesen Themen. Die Hisbollah und Israel einigen sich auf eine Waffenruhe. Die Entspannung im Mittleren Osten lässt die Ölpreise sinken. An den Tankstellen in Österreich merkt man davon aber noch nichts. Und Magna-Gründer Frank Stronach ist in Kanada schuldig gesprochen worden. Es geht um den Vorwurf sexueller Übergriffe. Das Wetter bringt morgen sommerlich heiße Temperaturen von bis zu 37 Grad. Im Ringen um ein umfassendes Friedensabkommen im Nahen Osten gibt es offenbar einen wichtigen Durchbruch. Israel und die Hisbollah haben sich laut Berichten auf eine Waffenruhe geeinigt. Nach Angaben aus US-Regierungskreisen soll die Vereinbarung bereits in Kraft sein. Noch heute Vormittag hat es heftige gegenseitige Angriffe mit Toten auf beiden Seiten gegeben. Paul Hoemer berichtet.
4: Der Massenexodus aus dem Südlibanon geht weiter. Kilometerlange Autokolonnen ziehen aus der Stadt Tyros, Matratzen und Habseligkeiten auf die Dächer geschnallt. Die Hoffnungen auf ein Ende der Kämpfe haben der Realität bisher nicht standgehalten. Wir sind hierher zurückgekehrt, als bekannt wurde, es gibt eine Waffenruhe, sagt Herr Sada. Aber die Angriffe gehen weiter, es ist zu gefährlich. Seit 4 Uhr Ortszeit sollen die Waffen nun wirklich schweigen. Vermittler aus den USA und Katar hatten ein Ende der Kämpfe ausgehandelt, offenbar mit Unterstützung des Iran. Damit könnte der größte Stolperstein für ein größeres Abkommen vorerst aus dem Weg geräumt sein. Teheran hatte immer wieder betont, kein Frieden ohne eine Waffenruhe an allen Fronten, auch im Libanon. Ob diese Vereinbarung hält, wird sich in den kommenden Stunden zeigen.
3: Wer soll Europa bei möglichen Friedensverhandlungen für die Ukraine mit Russland vertreten? Diese Frage hat die Staats- und Regierungschefs beim EU-Gipfeltreffen beschäftigt. Die Diskussion hat EU-Ratspräsident Antonio Costa ausgelöst. Sein Team hat vor kurzem mit dem Kreml Kontakt aufgenommen. Aus Brüssel berichtet Verena Sophie Meyer.
5: Die diplomatischen Kontakte in den Kreml waren offenbar nicht ausreichend mit den Staats- und Regierungschefinnen und Chefs abgesprochen. Österreichs Bundeskanzler Christian Stocker ist trotzdem der Meinung,
6: dass es gut ist, vorbereitet zu sein und Kanäle zu haben, wenn es dann soweit ist.
5: Denn derzeit ist Russland nicht bereit, Gespräche zu führen. Auch der irische Premier Michael Martin sieht darin keinen Fehler.
7: Opening up a channel is not a mistake in our view and I trust Antonio Costa.
5: Außerdem sei klar, dass Antonio Costa kein neutraler Vermittler wäre, sondern die EU vertreten würde. Anders sehen das teilweise baltische und nordeuropäische Länder sowie Deutschlands Kanzler Friedrich Merz.
8: Wer dabei für Europa spricht, ist jetzt nicht zu entscheiden. Erst müssen wir in der Sache einig sein, dann klären wir die Formate.
5: Denn auch im E3-Format von Frankreich, Deutschland und Großbritannien arbeite man an möglichen Friedensverhandlungen.
3: Die Aussicht auf einen Frieden zwischen den USA und dem Iran lässt die Ölpreise weltweit sinken und mit ihnen die Preise an den Tankstellen. Allerdings passiert das in der Regel zeitversetzt. Derzeit merkt man davon noch nichts, berichtet Martin Reuter.
9: Seit dem Kriegsausbruch vor gut 3,5 Monaten musste ein durchschnittlicher Dieselautofahrer 140 Euro mehr fürs Tanken ausgeben, weil die Spritpreise so stark gestiegen sind. Das hat der ÖAMTC im Auftrag des ORF berechnet. Mittlerweile sinken aber die Rohölpreise wieder und das spürt auch so manch Autofahrer bei einer Straßenumfrage.
10: Also es ist nicht mehr so schlimm wie früher, aber man zahlt schon noch deutlich mehr.
9: Da der Rohölpreis sinkt, könnten auch Diesel und Benzin bald noch günstiger werden. So sehen es zumindest die Optimisten.
11: Ja, ich erwarte mir, dass sie jetzt runtergehen, nachdem der Krieg vorbei ist und die Straße von Hormuz wieder frei ist.
9: Andere sind da eher pessimistisch.
12: Die werden ein bisschen zurückgehen, aber nicht mehr auf das Niveau, das vorher gehabt haben.
9: Laut Fachleuten könnten die Spritpreise Anfang kommender Woche spürbar sinken.
3: Die Landeshauptleutekonferenz in Innsbruck ist heute ohne größere Entscheidungen oder Ankündigungen zu Ende gegangen. Die Länder wollen dem Bund gegenüber eine gemeinsame Verhandlungslinie halten, und zwar bei den anstehenden Verhandlungen zur Reformpartnerschaft. Was das genau heißt, bleibt unklar. Peter Daser berichtet.
13: Vertreter des Bundes waren diesmal nicht eingeladen zur Landeshauptleutekonferenz, auch wenn sich de facto alle Forderungen der Landeshauptleute an den Bund gerichtet haben, etwa bei der Bildung nach einer Übernahme von Kompetenzen. Landeshauptleute-Vorsitzender Anton Matle sagte:
14: Die Bundesländer bekennen sich ganz, ganz klar dazu, dass es eine für das gesamte pädagogische, administrative und psychosoziale Personal im Rahmen der mittelbaren Bundesverwaltung, dass diese einheitlich zu steuern sind.
13: Beim Gesundheitssystem, dem größten Reformbereich, blieb unklar, was die Länder eigentlich wollen. Zudem von den Ländern selbst, nämlich den Gesundheitslandesräten, erst kürzlich vorgelegten Papier hieß es, man habe das zur Kenntnis genommen. Es werde in künftige Verhandlungen einbezogen.
3: Der Milliardär, Magna-Gründer und zwischenzeitlich auch Politiker Frank Stronach ist im Prozess um sexuelle Übergriffe in Kanada schuldig gesprochen worden, und zwar in 2 von ursprünglich 12 Punkten. Rainer Hans berichtet.
15: Eilmeldung vor kurzem im kanadischen Sender CTV News.
16: We have some breaking news from Toronto. Billionaire Canadian businessman Frank Stronach has been found guilty on 2 charges in his sexual assault trial.
15: Stronach ist wegen sexueller Nötigung einer ehemaligen Angestellten in den 1980er Jahren und sexueller Belästigung einer weiteren Frau in den 70ern schuldig gesprochen worden. Beide Frauen haben angegeben, Stronach habe sie erst in seinem früheren Restaurant Rooney's zum Hummerdinner und dann in seine Wohnung eingeladen. Dort soll es dann zu den Übergriffen gekommen sein. Im dritten hier noch angeklagten Fall habe es zu viele Unklarheiten gegeben, um Stronach zu verurteilen, sagt die Richterin. Schon zuvor waren mehrere Anklagepunkte gestrichen worden. Das Strafmaß steht noch nicht fest, dazu wird es im September eine Verhandlung geben. Es gibt außerdem noch einen zweiten Prozess zu Vorwürfen 6 weiterer Frauen. Er soll im Mai 2027 stattfinden. Der 93-jährige Stronach hat alle Vorwürfe stets zurückgewiesen.
3: Die Meldungen hat Martin Baller.
17: Justizministerin Anna Sporrer von der SPÖ plant die Entlassung von rund 500 Häftlingen. Mit der Maßnahme soll die Überbelegung der Gefängnisse reduziert werden. Geprüft würden nur Häftlinge, die erfolgreich Resozialisierungsschritte absolviert hätten. Nicht in Frage komme, wer wegen Sexual- oder schwerer Gewaltdelikte, Terrorismus oder Wiederbetätigung verurteilt ist, so Sporrer. Mit aktuell rund 9.100 Häftlingen liegt die Auslastung der heimischen Haftanstalten bei 108%. Afghanistan hat nach eigenen Angaben Luftangriffe in Pakistan durchgeführt. Das Verteidigungsministerium in Kabul erklärte, Ziele seien Lager der Terrormiliz IS gewesen, in denen Angriffe auf Afghanistan vorbereitet worden seien. Pakistan stritt die Existenz solcher Lager ab und wirft Kabul seinerseits vor, Terroristen Unterschlupf zu gewähren. Der Konflikt zwischen den beiden Nachbarländern dauert schon mehrere Monate. Online-Geschäfte sollen künftig leichter widerrufen werden können als bisher. Eine entsprechende EU-Richtlinie, die bis heute EU-weit umgesetzt werden muss, schreibt den Internethändlern für ihre Websites einen leicht zugänglichen und gut lesbaren Widerrufsbutton vor. Damit sollen Online-Geschäfte genauso einfach rückgängig gemacht werden können, wie sie abgeschlossen wurden. Bisher war die Rücktrittsmöglichkeit oft versteckt oder nur bei aktiver Kontaktaufnahme mit dem Unternehmen vorgesehen. Jede 5. Person in der EU ist aktuell psychisch krank, das berichtet die Organisation für wirtschaftliche Zusammenarbeit und Entwicklung. 60% der Betroffenen würden keine adäquate Hilfe bekommen. Durch Depressionen, Angststörungen oder Störungen durch Substanzmissbrauch gäbe es jährlich rund 28.000 vorzeitige Todesfälle, so die OECD. Die Dunkelziffer dürfte noch weit höher liegen.
3: Und die Wetteraussichten hat jetzt noch Daniel Stanker.
18: Sehr heiß geht es Richtung Abend. Besonders von Kärnten bis ins Burgenland ist es dabei auch noch drückend schwül. Die Temperaturen liegen gerade zwischen 27 Grad in Bad Eisenkappel und 35 Grad in Innsbruck. Für Abkühlung sorgen nur

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2: Verträge auch einfach per Mausklick widerrufen können. Das muss ab jetzt immer möglich sein. Ein solcher Widerrufsbutton ist für Online-Shops oder auch Telefonanbieter ab sofort Pflicht. Entweder wirklich als Button oder als klar erkennbarer Link. Ivona Husemann von der Verbraucherzentrale sagte bei NTV:
3: Mit dem Widerrufsbutton ist es jetzt so, dass man direkt eine Bestätigung bekommt. Man schickt den ab über den Button und dann bekommt man quasi ein PDF, in dem steht, Sie haben am 19.06. um 11.45 Uhr den Widerruf erklärt.
2: Eine Äußerung von Donald Trump sorgt mal wieder für Empörung, diesmal in Italien. Der US-Präsident hat in einem Interview behauptet, Italiens Regierungschefin Meloni hätte ihn um ein Foto angefleht. Die wies das als frei erfunden zurück. Aus Protest hat Italiens Außenminister einen geplanten USA-Besuch abgesagt. Die USA folgen Co-Gastgeber Mexiko in die K.O.-Phase der Fußball-WM. Auch im zweiten Gruppenspiel konnten US-Amerikaner einen Sieg einfahren. 2:0 stand es am Ende gegen Australien. Der Gruppensieg ist aber immer noch nicht ganz sicher eingetütet.
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5: Mit KI-Support. Mal mehr, mal weniger Wolken sind gerade unterwegs. Dazu in Teilen vom Westen bis in den Südwesten teils kräftige Gewitter, die Richtung Morgen erstmal langsam nachlassen. Die Temperaturen liegen aktuell zwischen 23 und 16 Grad. Tagsüber bleibt schwülheiß, im Osten meist trocken, sonst immer wieder Gewitter möglich, später im Nordwesten auch wieder häufiger dabei, mit Spitzen von 30 bis 38 Grad.

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Duo Herzklang mit Ohne die. Ihre Melodie hat genau mit diesem Lied angefangen und darum herzlich willkommen. Schön, seid ihr mit dabei. Am Mikrofon natürlich, wie immer, Vanessa Brandt. Ja, ohne die, und da könnte ich natürlich auch Folgendes sagen, ohne App-Hörerinnen und Hörer geht es nicht. Da gibt es gar keine Sendung Ihre Melodie, weil sie niemand würde hören. Und darum freue ich mich, wenn ihr jede Woche einschaltet und ein bisschen viele Rätsel tut, mitsingen tut, mitgeniessen tut, was in der nächsten anderthalb Stunden alles zu hören gibt, hier in dieser Sendung. Alte Melodien, neue Melodien, schwungvoll. Und jetzt, wo die Temperaturen wärmer werden, und jetzt, wo wir uns auf den Sommer freuen, natürlich auch viel Musik, die dazu passt. Und jetzt starten wir gerade in diese Sendung mit einer Gruppe aus der Schweiz, der Schlagerexport schlechthin, aber diesmal mit einer älteren Melodie. Die Calimeros mit dieses Wahnsinnsgefühl.

die Grafen, ich brauche deine Nähe. Wunderbarer Schlager, epische Melodie und sicherlich eine Melodie, die dann nicht alltäglich im Radio kehrt. Denn in großen Radiostationen kommen immer noch neueste Melodien, oder wenn dann Oldies, aber Melodien, die man selber kennt. Gruppen, die man vielleicht gar nicht so kennt, die kehrt man selber. Nicht so hier bei epische Melodie, hier hat es einen Versorgungsplatz. Und wenn ich ganz ehrlich bin, das ist doch jetzt gerade Fotografen eine wunderbare Melodie gewesen, oder? Weiter geht's mit der Freddy Pfister Band, da vermutet man, das könnte mehr Volksmusik sein. Mädchen spielen alles, vom Schlager bis zur Volksmusik. Die Stunde Null der Zärtlichkeit.

Es ist leicht, dich zu lieben. Frau Signordi, ein weiterer Schlagerexport hier aus unserer Heimat, aus unserem Land. Ja, es ist leicht, dich zu lieben. Wenn man das mal einem Menschen würde sagen, wenn man jemanden gern hat, es ist leicht, dich gern zu haben, willst du mir aber so leicht machst, dann ja, hätten wir für dich eine bessere Welt, eine schönere Welt. Alle sind nur gestresst, alle sind nur verrückt, sehr viel Egoismus. Und miteinander würde es doch viel besser gehen. Und das merkt man euch in der Musik. Die Melodien mit schönem Inhalt, mit positivem Inhalt, die kehren wir einfach gerne. Und lieber sogar. Und darum passt der nächste Titel ganz gut. Nicht die Originalversion, hier gesungen von der Südtirolerin, von der Benzi. Ein bisschen Frieden.

Melodie, die er alle kennen. Ewige Liebe, hier gesungen von Mario und Christoph. Und das war jetzt gerade so eine Runde gewesen. Ja, von viel Liebe, von viel Frieden, von viel Herzlichkeit. Und auch im Sommer dürfen solche Melodien nicht fehlen. Genau da, wo die Sonnenuntergänge sind, ein feiner Drink ist, Zweisamkeit ist. Das ist auch viel Liebe und da ist auch viel Frieden. Wunderbar. Ein bisschen romantisch geht es noch gerade weiter. Wir gehen ins außerferner Landl. Das ist ein Teil von Tirol in Österreich. Und da gibt es eine Gruppe, die heisst Blutschink. Und sie hat einen ganz, ganz grossen Hit von vielen anderen. Aber einer ist hervorragend, herausragend. Und der heisst Ein Schalele Kaffee.

Wunderschöne Melodie. Ich habe das Lied so gerne. Es hat irgendetwas Inspirierendes, etwas Herzliches, etwas Warmes und einen wunderbaren Dialekt natürlich. Lechtaler Dialekt, außerdem. Ja, den habe ich ganz früher als ja, Jugendliche, junger Erwachsene gut kennen. Und auch gute Musikkollegen. Und Lütschink selber kenne ich ja euch. Also liebe Grüße in das wunderschöne Ländl. Wir bleiben ein bisschen mit Romantik. Aber geht's weiter vom Schlager, von der schlagerähnlichen Melodie hin zur Volksmusik. Hier sind die Jacklinger Buben mit einem wunderschönen Titel: Wenn der Mond am Himmel steht.

Rebraune Augen hat mein Schatz. Ja, das ist Grenzland Sextett gsi. Eine Gruppe war übrigens auch im Wallis schon zu Gast gsi. Eine tolle Volksmusikgruppe. Bravourmäßige Stücke, aber auch bravourmäßige Musiker. Ja, so ist es. Gibt's heute leider auch nicht mehr. Es ist der Lauf der Zeit, dass die eine oder andere Band sagt, ich höre mit der Musik auf. Es gibt noch viele andere Verpflichtungen und ganz ehrlich, Musikszene ist auch nicht immer die heile Welt. Wir gehen weiter mit Volksmusik. Hier ist der Alpenland Sepp & Co. mit Ich wünsch mir einen Jodler.

Ein Musikant kennt kein Zuhause. Ja, ein Musikant, der ist immer viel, viel unterwegs, vor allem am Wochenende. Stehst irgendwo auf der Bühne und nicht immer gerade in einer Region, wo man daheim ist. Nein, so ein Musiker nimmt man gerne mal 1000 Kilometer, 2000 Kilometer pro Wochenende unter die Räder. Und das ist schon etwas, was für die Familie sehr belastend ist. Und andererseits, wenn ein Musiker die Leidenschaft für die Musik hat, ja, dann darf man sie ihm fast nicht nehmen, weil sonst nimmt man ihm eigentlich das Größte und das Schönste, was er hat. Wir gehen musikalisch nach Südtirol und das ist ja für mich persönlich, die mich kennen, das Land für mich, für die Musik. Wenn es mir einmal nicht so gut geht, wenn es ein bisschen schwere Zeiten sind, dann gehe ich gerne nach Südtirol. Und ich habe es, ja, letzte Zeit auch selber nicht so richtig mehr geglaubt, dass das so eine große Kraft hat bei mir, weil ich selber gerade gemerkt habe, bei meinem letzten Südtirol-Aufenthalt Musik von Kollegen zu hören, das kann wirklich so ein kleines Wunder bewirken. Hier ist der Edgeland Express und sie singen auf nach Südtirol. Genau, das rate ich euch.

Ja, die Fidelen wollte aller unvergessen, erfolgreich über 4 Jahrzehnte lang. Hunderte von Kompositionen, Erfolge, das ist unvergleichbar. Hat natürlich wunderbare Musiker gehabt. Und natürlich die Stimme, die zwar ein bisschen als spezielle Stimme gegolten hat, aber die Stimme der Mölltaler war Ruby Maier. Und er ist noch heute musikalisch stark unterwegs mit neuen Kompositionen. Nicht nur für Volksmusikbands, sondern auch für Blasmusik und Trachtenkapellen. Wunderbar. Solche Talente müssen wir auch pflegen und euch ehren. Das ist ganz, ganz wichtig. Das machen wir heute sehr oft zu wenig. In der Schweiz, da gibt es eine Gruppe, ja, die ist unverkennbar, die sind die Erfolgreichsten und auch die, auf die können wir stolz sein. Hier sind nämlich Ösch, die Dritten, mit ihrem Titel «Eine Rose blüht in Colorado». Zwar kein einziger, aber dennoch einer, den man bei ihren Konzerten hört.